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2: Guten Morgen am Donnerstag, schön, dass du mit Krone Hit aufstehst, denn heute gibt es keinen Spätsommertag mehr. Es ziehen einige Wolken durch, stellenweise regnet es immer wieder, vor allem heute in Kärnten oder auch in der Steiermark. 14 bis 22 Grad geht sich nur noch aus. Morgen bleibt es nochmal ziemlich unbeständig, sonniger wird es dann erst wieder ab Samstag.
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2: 5.25 Uhr, hey zu dir ins Auto. Das ist der Kronehit Verkehrscheck, powered by ÖAMTC. Und da läuft's wie gewohnt um diese Uhrzeit. Das heißt, noch super entspannt auf Österreichs Straßen. Gute Fahrt.
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2: 6:15 rein geht's in den Donnerstag, 10. September mit der meisten Musik. Martin Garrix und Ed Sheeran repeated gleich zum Aufstehen oder auch Ofenbach. Und natürlich die größte Crew, mit der du jetzt in den Tag startest, mit Marlene Birner.
3: Guten Morgen, hi.
2: Melli Tüchler am Start.
4: Guten Morgen.
2: Ja, herrlich, fühle mich wohl in so einer Mädelsrunde. Mhm. Das sehr angenehm ist, also da kann es eigentlich nur ein perfekter Start
4: sowieso
2: in den Tag werden. Und wir gehen strukturiert an, das heißt Nachrichten, Wetter und Verkehr.
4: Dass es bei dir strukturiert sein muss, Freddy,
2: ist logisch,
4: das
2: oder?
4: Wundert mich jetzt nicht.
2: Aber weißt du, was noch schöner ist?
4: Was?
2: Die Hitze ist vorbei, Marlene.
4: Schau, wie er lacht.
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4: Guten Morgen am Donnerstag und ja, heute schaut es wirklich schon ganz anders aus als gestern. Heute gibt es nur wenig Sonnenschein und viel Wolken, teils auch Regenschauer. Die meisten in der Steiermark oder auch in Kärnten. 14 bis 22 Grad gehen sich

0: immer noch aus. Jetzt aktuell 13 Grad in St. Pölten, verregnete 14 Grad jetzt bei dir in Villach oder 15 sind es jetzt bei uns in Wien.
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3: 5.47 Uhr, Fredi haben wir dir, Krone-Hit-Verkehrscheck, powered by ÖAMTC. Der Blick auf Österreichs Straßen und egal, wo du jetzt unterwegs bist, aktuell läuft so, wie es laufen soll. Es gibt keine gröberen Verzögerungen, gute und vor allem sichere Fahrt. Und gestern die Apple Keynote, welche Neuerungen es gibt, das verrät dir jetzt Melli Tüchler.
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4: Apple bringt jetzt sein erstes faltbares iPhone auf den Markt. Das sogenannte iPhone Duo hat die Abmessungen eines Reisepasses und kostet rund 2.300 Euro, was es zum bisher teuersten iPhone-Modell ever macht. Gestern hat der neue Apple-Chef John Turner auch die neue Generation des iPhone 18 Pro vorgestellt. Mit einem Preis ab 1.449 Euro wird das iPhone 18 Pro um rund 150 Euro teurer als das Vorgängermodell. Der letzte August war der weltweit wärmste aller Zeiten. Das zeigen nun neue Messdaten. Die globale durchschnittliche Lufttemperatur hat rund 17 Grad betragen. Auch die Weltmeere erreichen einen Wärmerekord mit einem Monatsschnitt von 21 Grad an der Meeresoberfläche. Kurzzeitvermietungen, etwa wie bei Airbnb, sollen in der EU künftig stärker reguliert werden. Vor allem Touristenhochburgen, in denen der Wohnraum ohnehin schon knapp ist, sollen damit unterstützt werden. Bisher haben Cities wie Paris oder Barcelona noch unterschiedliche Vorschriften, wenn es um Ferienwohnungen geht. Das soll sich jedoch ändern. In Wien kündigt Bürgermeister Michael Ludwig an, dass die Regeln weiter verschärft werden. Und einen Blick zur gestrigen Ziehung von Lotto 6 aus 45. Niemand hat die 6 richtigen getippt. Das bedeutet nun also 8-fach Jackpot. Im Topf liegen rund 11 Millionen Euro.
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0: 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Es ist Punkt 6 Uhr. Während die anderen quatschen, spielen wir Musik. Und das ist eine Lieblingsnummer von Marlene.
1: So ist es. Hier ist Texas Hold'em von Beyoncé.
0: Guten Morgen.

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2: 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Nadine, du magst das ganz gern, dass es ein bisschen Abwechslung gibt, gell?
3: Das ist ganz angenehm. Also das ist wirklich angenehm, weil man eben immer wieder mal neue Lieder hört und vor allem auch vielleicht welche, die man gar nicht kennt, weil es natürlich schwieriger ist, so ein Programm, wo wirklich nichts doppelt läuft, anzuschauen.
2: Zwischen 9 und 5. 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

0: Mein Name ist Bond. James Bond.
1: Die Frage ist, welcher Schauspieler wird das in Zukunft sagen? Denn die Suche nach dem neuen James Bond läuft ja auf Hochtouren. Eurer Meinung nach der beste James Bond-Darsteller aller Zeiten?
2: Sag du mal.
3: Pierce Brosnan.
1: Wirklich?
3: Okay. Ja, GoldenEye, absolut bester Bond.
2: Ich liebe Pierce Brosnan, auch als James Bond. Aber ich muss sagen, nachdem er bei Mamma Mia gesungen hat, wünsche ich mir, dass er wieder ein Musical macht und eher das James Bond sein lässt. Ich war auch ein Riesenfan von Daniel Craig, muss ich sagen.
3: Meinrad, du bist ja James Bond, bist ja aufgewachsen mit
1: James Bond. Ich bin aufgewachsen mit James Bond, ja. Und ich muss sagen, die one and only Sean Connery. Ja,
3: englischer Sir.
1: Ja, ja, der war schon sehr, sehr cool. Ich habe übrigens wieder mal einen alten Bond gesehen. Okay, die Zeiten waren damals anders, muss man auch fairerweise sagen. Aber die Frage ist, wer steht in den Startlöchern, wer könnte es werden? Freddy, du bist ja James Bond-Beauftragter bei uns.
3: Absolut. Also jetzt ist ja wirklich 5 Jahre schon her mit Daniel Craig. Der letzte war keine Zeit zu sterben. Da wird es Zeit für was Neues. Und Amazon und MGM haben sich die Rechte gekauft. Und hinter den Kulissen sollte schon feststehen, weil es ist aber offiziell, ist es nicht. Jack Lowden könnte der junge Mann heißen, 36 Jahre.
2: Ich muss den jetzt mal googeln.
3: Googeln mal Jack Lowden, kommt aus England.
1: Nie gehört.
3: Die Filme von ihm ist Dunkirk, habe ich gesehen, ja. Slow Horses, keine Ahnung, und Herr der Ringe, Ringe der Macht.
2: Also, ein Blonder mit Bart und er ist halt nur 1,85. Weißt du, ich stehe halt auf wirklich große Typen.
3: Der ist über den Durchschnitt mit 1,85.
1: Ja, ich kann sagen, der Fred ist mit hohen Schuhen 1,76. Also.
3: Bitte mit normalen Schuhen 1,77, aber dann geht es nicht mehr viel auf.
1: Ja, aber ich weiß nicht, wenn jemand, der nur so wenig bekannt ist, also George Lazenby war ja auch mal kurz James Bond, Australier.
3: Einen Film.
1: Ich wollte gerade sagen, einen einzigen Film ist der aufgetreten, aber sagt, okay.
2: Mich interessiert ja eher, wie es in Bond Girl immer wird, weil die sind ja richtig scharf meistens.
3: Aha, ja, das haben wir schon in einer guten Richtung unterwegs.
2: Da schaut der Meinung, gut, dass du das jetzt gesagt hast.
1: Ja, ich muss sagen, ich schaue meinen Bond nur wegen der Handlung an. 16 Minuten nach 6. J-Lo ist das für dich zum Aufstellen. Hier ist Krone, Taylor Swift haben wir gleich und die Wetteraussichten für heute. In

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1: Jetzt, Taylor Swift, The Fate of Ophelia. 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
2: Guten Morgen, 6.21 Uhr, es ist 9 Minuten noch, dann ist es 6:30. Wenn du dich von deinem Partner, von deiner Frau oder von deinem Mann trennst, könntest du vorstellen, dass ihr trotz Trennung weiter gemeinsam wohnt?
3: Nein.
2: Ja, es gibt aber ein Modell, das wir gerade in aller Öffentlichkeit sehen, die das vorleben, wie das funktionieren kann und vor allem, wie deine Meinung zu dem Thema ist, gemeinsam wohnen trotz Trennung. Das besprechen wir in 10 Minuten. Jetzt schauen wir, wie es auf den Straßen ausschaut. 6.22 Uhr mittlerweile. Freddy hat die Infos und Marleen, die Wetteraussicht. Einen guten Morgen.
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3: Guten Morgen am Donnerstag und heute geht's wirklich schon herbstlich weiter. Die Sonne hat es heute schwer, es ziehen einige dichte Wolken durch, Regenschauer sind auch immer wieder mit dabei, die meisten in der Steiermark oder auch bei dir in Kärnten bei 14 bis maximal 22 Grad. Morgen auch nochmal viel Regen mit dabei, freundlicher mit mehr Sonnenschein wird es dann wieder am Wochenende.
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4: 6.23 Uhr, Freddy Hahn bei dir. Krone-Hit Verkehrscheck, powered by ÖAMTC. Das ist der Blick auf Österreichs Straßen und da gibt es ein Problem in Oberösterreich und zwar auf der S10, der Mühlviertler Schnellstraße. Ein Unfall bei Höhe Neumarkt. Dementsprechend ist da abschnittsweise C bzw. auch einige Tunnel auf der S10 Richtung Freistadt gesperrt. Das heißt, Entschuldigung, Richtung Linz. Dementsprechend dauert es hier länger, aber ansonsten läuft es ganz gut. Sichere Fahrt wünsche ich dir.
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0: Guten Morgen, 6:06 ist es, hier ist Krone Hit. Heute in der Früh habe ich mir gedacht, macht das Leben noch Sinn als mein Student, der bei mir in der Nacht im Keller Krypto schürfen muss, ja, von der ETH Zürich, mein Digital Assistant, mir auf Insta gezeigt hat, die Kartendeals haben sich getrennt.
1: Okay. Ja, die kennst du.
0: Und die Sorge ist, ich bin ja mittlerweile in dem Alter, wo ich sagen muss, ich kenne den Vater.
2: Den Howard.
0: Ja, und zwar Wayne Carpendale und Annemarie Carpendale haben sich getrennt. Wie konnte das passieren?
1: Oh, ja, bekannte Fernsehmoderatoren, die haben sich nach 19 Jahren jetzt getrennt und das haben sie offiziell gemacht mit einem Insta-Posting. Da haben sie sich beide gefilmt und schreiben drüber, wir sind glücklich, wir leben unter einem Dach, wir sind eine Familie, wir sind nicht mehr zusammen. Das heißt, sie sind einfach weiterhin, leben sie zusammen, aber da läuft halt nichts mehr. Und ich finde das halt extrem cringe. Wie kann man, also ich weiß nicht, ich würde halt nicht mit meinem Ex-Partner noch weiter in einem, unter einem Dach leben wollen.
0: Ja, ich glaube, das hängt halt auch oft von den Schulden ab.
2: Ja. Gutes Argument,
0: ja,
2: mein
0: Rat. Ausziehen kann, ja.
1: Auf jeden Fall geht es extrem ab auf Insta, da schreiben halt alle ihre Meinungen drunter, wie was ist. Und auf jeden Fall haben sie am Dienstag auch gemeinsam eine Veranstaltung moderiert. Und das war extrem komisch, weil er hat sie dann so anmoderiert. Ja, und herzlich willkommen und ich freue mich, dass heute meine, naja, also offiziell ist ja noch meine Ehefrau Annemarie Carpendale mit mir moderiert. Und da war so ein ganz komisches Applaus. Sie wussten die Leute auch nicht, wie sie darauf reagieren sollen. Also ja, ist ein bisschen verhext noch.
0: Kannst du dir das vorstellen, mit deinem Ex oder mit deiner Ex unterm gleichen Dach weiter zusammenzuwohnen? Eva aus Linz bei uns am Telefon.
3: Also ich finde, das geht überhaupt nicht. Also das ist ein komplettes No-Go. Wenn ich mir das vorstelle, dass das bei mir so gewesen war, das hätte ich mal gar nicht gebockt. Also für mich war das definitives No-Go.
1: Ja, ja. Meinrad, du hast doch einen argen Fluchtinstinkt generell.
0: Ich habe einen generellen Fluchtinstinkt, ja.
1: Stell dir das mal vor.
0: Ja, unvorstellbar.
1: Du wärst sofort weg, oder?
0: Ich wäre gar nicht mehr da, muss ich sagen. Ja. Nein, also ich finde, ja, Distanz ist generell ganz, ganz wichtig.
2: Entfernung schafft immer Liebe, ja.
0: Genau, die Liebe wird mit dem Quadrat der Entfernung immer mehr. Aber natürlich, wenn man sich trennt und dann irgendwie zusammen, also das ist unvorstellbar. Aber deine Meinung, 07711, 27711, die Hotline zu uns. Jetzt ist es 6:39 Uhr, 6:09 Uhr. Bin gespannt, was du zu dieser Trennung sagst und ob du dir vorstellen könntest, mit deinem Ex oder deiner Ex zusammenzuleben. Das besprechen wir heute noch ausführlich. Es ist Donnerstag in der Früh, wir stehen gemeinsam auf und die Wetteraussichten und wie es auf den Straßen ausschaut, in 6 Minuten um 3:15 Uhr.

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2: 6.45 Uhr, 3.47 Uhr ist es. Guten Morgen heute am Donnerstag. Wir stehen gemeinsam auf. Fein, dass du mit dabei bist. Melli bei uns im Studio für die Nachrichten zuständig.
3: Guten Morgen.
2: Anita, Homeoffice ab Leidinger am Ponyhof erkrankt. Gute Besserung an der Stelle.
3: Gute Besserung.
2: Alles yes. Gute. Freddy ist bei uns. Guten Morgen.
4: Guten Morgen.
2: Hast du gestern Date Night im Windkanal gehabt?
4: Natürlich.
2: Du, wenn's beiden gefällt, alles in Ordnung. Ja?
3: Aber ich habe noch keine Fotos gesehen.
4: Ja, die folgen dann, ihr Lieben. Aber mein Rat, ein Ding, also ich war im Windkanal, aber deine Frisur schaut so aus. Wie geht das eigentlich?
2: Ja, ich war dort, wo Gegenwind ist. Das ist halt öfter im Leben
3: aber
2: so.
3: Aber
2: ja.
3: Deine Frisur, das irgendwie beschäftigt mich jetzt schon lange nicht
2: meine
3: mehr.
2: Frisur?
3: Ja, irgendwie am Anfang, als ich dich kennengelernt habe, habe ich mir gedacht, was ist eigentlich mit deinen Haaren los? Das fällt mir aber gar nicht mehr auf. Weißt du, wenn du Menschen schon länger kennst und immer siehst, dann nimmst du Dinge nicht mehr wahr.
2: Was, willst du jetzt
3: aber
2: noch eigentlich, näher kommen? Oder näher,
3: nein, überhaupt
2: ist, oder
3: nicht.
2: Was?
3: Aber wenn ich sie jetzt genau anschaue, ja? Das ist echt eigentlich speziell, dass jedes einzelne Haar in eine andere Richtung absteht.
4: Das ist Kunst.
3: Schon noch eine, du bist ein Gesamtkunst. Einfach.
4: Bist du narrisch? Also da,
2: merkst
3: schon,
2: du
3: schon, wie sprachlos
2: ja, ich bin nicht sprachlos. Ich denke nur, an welchem Punkt ist deine Beziehung angekommen. Aber okay, die Wetteraussichten.
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3: Guten Morgen am Donnerstag und heute brauchst du schon eine Schicht mehr zum Rausgehen. Es ist deutlich kälter. Jetzt aktuell 13 Grad in Leoben, 11 in Bludenz oder nur 10 Grad jetzt bei dir in Schladming. 22 gehen sich maximal aus. Es bleibt heute den ganzen Tag unbeständig mit einigen Wolken und nur wenig Sonne. Erst am Wochenende gibt es ja wieder mehr Sonnenschein für dich.
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4: 6.47 Uhr, Freddy Hambedier, Krone-Hit-Verkehrscheck, powered by ÖAMTC. Das ist der Blick auf Österreichs Straßen und Probleme gibt's da in Oberösterreich und zwar auf der S10. Fahrtrichtung Linz, da ist Höhe Neumarkt der Tunnel Götschka gesperrt. Da heißt's ausweichen, denn im Tunnel wird immer noch gearbeitet, am besten über die B125. Und der Weg nach Linz, der dauert definitiv länger auf der B3 und zwar vor der Donaubrücke Mauthausen. Da musst du mittlerweile eine Viertelstunde mehr einrechnen. Um 10 Minuten plus sind sie in Wien und zwar auf der Tangente Richtung Süden von Hirschstetten bis zum Knoten Prater. Ansonsten läuft's, ich wünsche dir eine gute und vor allem sichere Fahrt und gestern gab's ja die Apple Keynote. Welche Produkte rausgekommen sind, das verrät dir jetzt Melli Tüchler.
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0: iPhone Duo, so heißt Apples erstes faltbares iPhone auf dem Markt. Das hat der frisch gebackene Apple-CEO John Turner gestern präsentiert. Das iPhone Duo hat die Abmessungen eines Reisepasses und kostet rund 2.300 Euro, was es zum bisher teuersten iPhone-Modell macht. Die Kamera soll zum Beispiel intelligenter werden. So soll sie etwa erst dann auslösen, wenn wirklich alle Personen bereit sind. Ein reguläres iPhone 18 hat Apple übrigens, wie erwartet, nicht vorgestellt. Es soll erst im Frühjahr präsentiert werden. Neue Challenges gibt's für die Schifffahrt auf der Donau. Schiffe können monatelang nicht mehr durch Ungarn fahren. Im Sommer musste das AKW Paksia wegen fehlender Kühlwasserversorgung heruntergefahren werden. Jetzt lässt Ungarn dort in einem großen Bauprojekt Wasser aufstauen. Die Donaukommission stellt jetzt klar, eine Sperre bis Ende November ist nicht akzeptabel. Nach der Landtagswahl im deutschen Sachsen-Anhalt hat sich das Bündnis Sarah Wagenknecht einstimmig für Gespräche mit der AfD ausgesprochen. Alle anderen Parteien haben eine Zusammenarbeit mit der in Sachsen-Anhalt rechtsextrem eingestuften AfD ausgeschlossen. Und noch zur gestrigen Ziehung von Lotto 645. Niemand hat die 6 richtigen Zahlen getippt. Bedeutet für dich, 8-fach Jackpot, im Topf liegen rund 11 Millionen Euro. Viel Glück!
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0: Das ist Friends, eine Hymne über die Freundschaft und dementsprechend dreht jetzt auf.
1: Jetzt Kamrad, Friends. 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

0: Guten Morgen, hier ist Conny Hetz. Wir stehen gemeinsam auf. Schönen guten Morgen heute am Donnerstag. Jetzt ist es 3 Minuten nach 7.
1: Cyril zum Aufstehen hier für dich mit seiner Version von Stumbling In.

0: Guten Morgen, 7:07 ist es, du bist gerade beim Zähneputzen und denkst an eine Musikkapelle, hoffentlich, ja. Und da kommt dir wahrscheinlich Musik dieser Marke in den Sinn.
1: Ma, das erinnert mich immer an den Kirtag.
0: Ja, eben, ja. So, aber wir wollen was ganz anderes von deiner Musikkapelle.
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0: Und die suchen wir. Ab Montag ist die Musikkapelle in deinem Ort, die du vom Kirtag kennst. Wirklich die coolste Musikkapelle Österreichs. Freddy, ab Montag bist du auf Tour. Erzähl mal.
3: Genau, und wir suchen Musikkapellen, die in der Lage sind, das zu performen. Zum Beispiel...
1: Das wäre natürlich auch ein Highlight für dich, Freddy, du als Avicii-Fan.
3: Absolut, das ist zum Beispiel Levels in Brass-Manier. Wenn ihr und deine Musikkapelle in der Lage dazu seid, dann meldet euch auf jeden Fall, denn es wartet für eure Vereinskasse ein wirklich schönes Zuckerl, Meinrad.
0: Genau, also es gibt nicht nur Glanz und Gloria, wie immer hier im Hörfunk, sondern auch noch 5.000 Euro Preisgeld. Das heißt, der Vormittag beim Frühshoppen ist gesichert für die Musikkapelle. Meld dich jetzt gleich an, du mit deiner Musikkapelle, und zwar auf kronehit.at. 8:07 ist es.

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1: Guten Morgen, 14 Minuten nach 7 ist es. Ich weiß nicht, wie es dir geht, wenn du ins Büro kommst. Sag ich mal, ich freue mich so um meine Lieblingskollegen und innen.
2: Ja. Hi.
1: Ja. Hey. Marlene, schön, dass du da bist. Hi. Du bist heute etwas müde, wie ich mitbekommen habe. Ja,
2: ja. Danke der Nachfrage. Magst du noch wissen, warum?
1: Naja, okay, wenn du mich schon so fragst, bitte, warum bist du heute so
2: müde? Ja, auf jeden Fall bin ich gestern erst so spät nach Hause gekommen, weil ich musste mein Auto vom Pickeltermin holen. Und dann musste ich noch ganz ein Trash-TV nachschauen und das war Are You The One, zwei neue Folgen sind rausgekommen. Ja. Auf jeden Fall hat es urlang gedauert und habe ich bis 10:30 noch geschaut und deswegen bin ich extrem müde. Aber weil sie Trash-TV nachholen, das ist halt schon noch wichtig.
1: Viele fragen sich ja, warum ich so viel Geld verdiene, unter anderem, weil ich mir das auch anhören muss. Aber gut, super, dass du es trotzdem in die Sendung geschafft hast.
2: Freddy, bei dir hast.
1: Alles in Ordnung gestern, Date Night.
3: Hervorragend war das. Hat mir leicht weggeblasen im Windkanal, aber sonst war es wirklich gut, ja. Die Frisur sitzt wieder.
1: Das ist das Allerwichtigste. Also schön, wenn man wieder zusammen ist im Büro und aber muss sagen, abgesehen von euren aufregenden Geschichten, oft ist es so, dass man von den Kolleginnen immer dasselbe und das Gleiche hört.
3: Ja.
1: Deswegen gibt es bei uns im Radio ein bisschen Abwechslung, damit du wenigstens da Abwechslung hast. Wir garantieren dir, zwischen 9 und 5 gibt es bei uns keinen Hit doppelt.
3: Jawohl.
1: Victoria aus Bad Gastein, auch für dich die Rettung in der Arbeit.
4: Ich finde es eine coole Idee, wenn man so mal mitbekommt, wie viele Songs eigentlich überall am Tag laufen. Und ich glaube, gleichzeitig wird man so selbst auch ein bisschen eingespannt, dass man mal ein bisschen aufmerksamer ist. Wenn dir das auffällt, dann kannst du ja eigentlich schon stolz auf dich selbst sein, weil dann hast du ein echt cooles Gedächtnis. Und wenn du dann noch der Erste bist, boah, das ist ein Fleck.
1: Und das funktioniert ganz einfach so, also wir spielen keinen Hit zwischen 9 und 5 Doppel, das garantieren wir. Soll es doch passieren, bitte sag's uns, 077F, 277F, die Hotline zu uns und wir verdoppeln dann das Gehalt. 16 Minuten nach 7, Leonie auf Krone jetzt.

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2: Hier ist Conrad, guten Morgen, 7.22 Uhr, es ist 8 Minuten noch, dann ist es 19:30. Die wichtigsten Infos zum Tag jetzt für dich. Freddy sagt dir, wie es auf den Straßen ausschaut.
3: Jawohl.
2: Klassiker, Tangente in Wien wahrscheinlich, oder?
3: Relativ ruhig, Oberösterreich ist der Hotspot wieder.
2: Okay, alles klar, Details gleich. Und gilt nicht nur für mein Leben, sondern auch für den Tag heute, der Herbst ist da.
4: Was, Moment mal, halt, stopp, was heißt das jetzt? Da kommst du jetzt nicht aus.
2: Ja, was heißt das nicht?
4: Was heißt der Herbst?
2: Man ist im Herbst.
4: Achso, ich dachte, das war was gegen mich, weil ich bald 30 werde.
2: Was soll ich gegen dich sagen?
4: Gut, passt schon.
2: Was soll man, eine, die schon am Boden liegt, da sagt man euch mal dazu.
4: Okay.
0: Oh Gott. 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
4: Guten Morgen am Donnerstag. Schön, dass du mit Krone Hit aufstehst. Und heute gibt es keinen Spätsommertag mehr. Es ziehen einige Wolken durch. Stellenweise regnet es immer wieder. Vor allem heute in Kärnten oder auch bei dir in der Steiermark. 14 bis 22 Grad gehen sich nur noch aus. Morgen bleibt es nochmal ziemlich unbeständig. Sonniger wird es dann wieder ab Samstag.
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3: 7.23 Uhr in 7 Minuten, 19:30. Freddy haben mit dir Krone-Hit-Verkehrscheck, powered by ÖAMTC. Das ist der Blick auf Österreich Straßen und in Oberösterreich nach wie vor ein Problem auf der S10 Richtung Linz. Und zwar bei Neumarkt war der Tunnel Götschka gesperrt. Der ist jetzt wieder offen, aber der war relativ lange dicht. Deswegen ist der Rückstau erheblich. Da dauert es auf jeden Fall noch 15 Minuten länger. Und wenn du nach Linz möchtest, dann stockt es auf der B3 und zwar vor der Donaubrücke Mauthausen. Ansonsten läuft es ganz gut. Sichere Fahrt in diesen Donnerstag.
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0: Bruno Mars, wie geht's denn eigentlich deinem Las Vegas-Freund? Der ist ja auch so spielsüchtig wie du, ja?
1: Das ist Punkt 1, ich bin nicht spielsüchtig, der fängt schon mal an. Punkt 2, anscheinend hat er seine 50 Millionen Schulden abgestottert.
0: Okay.
1: Also, nicht so schlecht, würde ich sagen.
0: In Ordnung. 7.37 Uhr ist es. Kancha Candela kennst du, oder? Klassiker wie die zum Beispiel, oder wie der ja.
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3: Du kannst den Text nicht mehr raus.
0: Ich mag es trotzdem gern.
1: Von allein großartige Nummer, oder?
3: Ja, alles schön und gut, aber es gibt nur eine Topscheibe. Monster Body mit dem Monsterblick.
1: Na, da können wir mitsingen.
0: Das ist jemand absolut textig. Ja, so. Und man muss sagen, die Jungs von Kancha Candela waren am Rückflug nach Berlin von einem Festival.
1: Ja.
0: Und, aber bevor es losgeht, fangen zwei Bandmitglieder im Flugzeug an, so heftig zu streiten, dass, Achtung, Achtung, sogar ein T-Shirt dabei zerrissen wird.
1: Ja. Mon Dieu! Und zwar der Matteo und Don Cali, die haben sich dermaßen gefetzt in dem Flieger, dass zuerst das dritte Bandmitglied versucht hat, das zu schlichten.
3: Ja.
1: Hat alles nicht funktioniert, deutsche Gründlichkeit musste ran, die Polizei kam in den Flieger.
0: Das macht die Band uncool, weil normalerweise hat man gesagt, okay, die prügeln sich halt bis zur Landung oder so, ja?
1: Richtig.
0: So in Bud Spencer und Terence Hill Manier.
1: Mach im Klo weiter oder sowas. Nein, es ist echt, einer dieser Bandmitglieder ist einfach von der Polizei aus dem Flieger chauffiert worden. Das ist wirklich uncool.
0: Das passiert doch nur Ryanair-Passagieren normalerweise, ne?
3: Ja, aber warum?
1: Ja. Den Auslöser weiß man nicht, selbst die Polizei sagt, es gab einen Disput von Fluggästen.
3: Da war sicher eine Frauenspiel.
0: Ja, ich wollte gerade sagen, warum jetzt gar nicht seine Frau, logischerweise.
1: Immer dasselbe, oder?
0: Ja.
1: Also
3: aber
1: ja,
3: ist natürlich uncool.
1: Ist sehr uncool, aber natürlich bitte für alle,
0: die... Polizei kommt bei einer Band, ich meine, wie uncool ist das? Das gibt es.
1: Freunde, es sollte entspannt sein, stehen gemeinsam auf der Bühne, machen coole Show und dann fetzen sie im Flieger.
3: Mhm. Ja. Ist, lebt irgendwer gerade in Scheidung? Das würde vielleicht ein bisschen was erleichtern.
1: Na, rufen wir an einmal, Marlene. Ha?
3: Okay.
1: Sag du Don Cali, was ist passiert?
0: 7.39 ist es. Kancha Candela, nicht in Haft, aber jetzt gemeinsam hier bei uns auf Krone. Guten Morgen, wir stehen gemeinsam auf.
4: Get ready. Candela! Right.

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2: 7.45 Uhr, dreiviertel acht ist es. Guten Morgen, der Herbst ist da. Willkommen heute am Donnerstag. Melli, für die Nachrichten zuständig bei uns im Studio. Schönen guten Morgen. Freddy, sagt uns, wie es auf den Straßen ausschaut. Und da ist Wien gar nicht so schlimm, oder war bis vor 20 Minuten?
3: Das ist gut, aber wenn du in Oberösterreich im Mühlviertel, da ist es zach auf der S10.
2: Ja, eh, aber wenn du auf der Tangente fährst, ne, denkst du, okay, bin ich froh, dass es im Mühlviertel zach ist.
3: Ganz
2: logisch. Ja. Und die Wetteraussichten gibt es jetzt von der Marlene. Guten Morgen.
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5: Guten Morgen am Donnerstag und heute schaut es wirklich schon ganz anders aus als gestern. Heute gibt es nur wenig Sonnenschein und viel Wolken, teils auch Regenschauer. Die meisten gibt es heute in der Steiermark oder auch stellenweise in Kärnten. 14 bis 22 Grad gehen sich nur noch aus. Jetzt aktuell am Weg zur Arbeit 16 Grad in Güssing, 13 in Deutschlandsberg oder nur 10 Grad jetzt bei dir in Lofer.
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3: 7.46 Uhr, Freddy Hahn bei dir. Krone-Hit-Verkehrscheck, powered by ÖAMTC. Der Blick auf Österreich Straßen. Gehen wir zuerst in Westen an, und zwar in Tirol. Auf der A12 Richtung Innsbruck bei Kufstein Nord. Ein defekter LKW am Beschleunigungsstreifen, da bitte aufpassen. In Oberösterreich, S10 Richtung Linz bei Neumarkt, nach wie vor gesperrt der Tunnel Götschger. Da wirst du bereits bei Freistadt Süd angehalten, deshalb ausweichen am besten über die B125. Und der Weg nach Linz dauert länger auf der B3 vor der Donaubrücke Mauthausen. Dann kommen wir noch nach Wien, dann geht die Richtung Süden zwischen hier Stetten und dem Knoten Prater. Entspannte 10 Minuten. Das kann ganz anders ausschauen auf der Tangente. Es läuft ganz gut, gute und sichere Fahrt. Die News kommen jetzt von Melli Tüchler.
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7: Am Wiener Landesgericht startet heute der Prozess um die größte Cannabis-Plantage der jüngeren Kriminalgeschichte. Zwei Männer sollen in einer Lagerhalle in Wien-Liesing hunderte Kilo Cannabiskraut erzeugt haben. Laut Anklage haben die Betreiber für das Geschäftsmodell sogar eine eigene Gesellschaft gegründet. Die Erlöse sind entsprechend verschleiert versteuert worden. Das iPhone Duo ist da. Apple bringt jetzt sein erstes faltbares iPhone auf den Markt. Das sogenannte iPhone Duo hat die Abmessungen eines Reisepasses jeweils auf- und zusammengeklappt mit Displays innen und außen. Der Preis stolze 2.300 Euro. Es ist damit das bisher teuerste iPhone-Modell. Der neue Apple-Chef John Ternus hat gestern bei der Apple Keynote auch die neueste Generation des iPhone Pro präsentiert. US-Präsident Donald Trump geht davon aus, dass der Krieg gegen den Iran nach den US-Midterms, also den Zwischenwahlen, endet. Nach den Wahlen am 3. November würden auch die Ölpreise sinken, so Trump vor Journalisten. Die Regierung in Teheran würde laut Trump versuchen, die Abstimmung zu beeinflussen, werde aber nicht länger durchhalten können. Und

0: Nach der Landtagswahl im deutschen Sachsen-Anhalt hat sich das Bündnis Sarah Wagenknecht jetzt einstimmig für Gespräche mit der AfD ausgesprochen. Alle anderen Parteien haben eine Zusammenarbeit mit der in Sachsen-Anhalt als rechtsextrem eingestuften AfD ja ausgeschlossen.
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0: AI. Ich würde den Zander nehmen. Ist der zertifiziert? 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

0: 7 Minuten nach 8 ist es. Obwohl du getrennt bist, kannst du vorstellen, mit deinem Partner, mit deiner Partnerin weiterhin zusammenzuleben. Dieses Modell erleben wir jetzt gerade live mit den Carpendales in Deutschland.
1: Mhm, die kennst du sicher. Sie ist ja TAF-Moderatorin, die Annemarie Carpendale, und er, der Wayne, ist ja Schauspieler. Sehr bekannt auf jeden Fall in Deutschland. Und die haben sich jetzt nach 19 Jahren einfach getrennt.
2: Da ist eine Zeit.
1: Haben
2: doch
1: aber beschlossen, haben auch ein Kind gemeinsam. Hey, das funktioniert alles, wir verstehen uns, wir bleiben einfach zusammen wohnen, weil das funktioniert ja, aber sie nicht mehr in einer Beziehung.
0: Würdest du dich nach 19 Jahren noch trennen? Geh bitte, das wieder.
2: Da musst du wieder was Neues gewöhnen.
0: Da muss die Frau wieder allen vorstellen, und das ist der Onkel Erwin.
2: Die ersten Essen zahlen.
0: Kompliziert, ohne Ende.
1: Doch, Meinung, das geht.
0: Das geht, okay. Also ich muss sagen, ich kann es mir schwer vorstellen, bis gar nicht, dass man mit der Ex noch zusammen wohnt.
2: Vor allem, was ist, wenn's, wenn du einen neuen mit einnimmst?
0: Bei mir ist Ex-Freundin mal wieder eingezogen. Das war, da musste
2: bei
0: ich dann ausziehen.
2: Ja, ja.
0: Die hat mit einem Frauentrick, dem ich natürlich sofort reingefallen bin, gesagt, ich muss noch kurz was erledigen, es dauert nur 2 Tage, weil sie da irgendwas machen muss. Und ich narr habe gesagt, ja gut, okay, kein Problem für 2 Tage. Und die, das war im September, und die ist dann bis nach Silvester geblieben. Aber dann bin ich ausgezogen, ja?
2: Also dann gut umgerutscht mit ihr, das gefällt mir.
1: Ja, dieser Ansatz von dir, Freddy, wieder so, ja, aber was ist, wenn man dann wen anderen nach Hause mitnimmt? Also nach einer Trennung braucht man mal Zeit zum Heilen, weißt du? Man muss mal Zeit für sich haben.
0: Da, ja, aber da muss man zu einer Heilerin gehen, dann heilt man es besser.
2: Weil jeder heilt anders.
1: Ja. Okay, wurscht.
0: Ja, was würdest du nach einer Trennung machen? Legst dich allein daheim hin und weinst, das glaubt ja kein Mensch.
1: Nein, aber ich muss jetzt nicht gleich und mit nach Hause. Okay, egal, wurscht.
0: Lea, wie schaut das bei dir aus? Ihr habt nach der Trennung auch lang zusammen gewohnt?
3: Es ging circa 8 Monate, und ja, durch das, dass ich gesehen habe, dass es gegenüber grundsätzlich schon dahinter ist und eine Wohnung sucht. Dadurch war das halt für mich tragbar, und ich habe mir in der Situation einfach nicht allzu viele Gedanken gemacht, wie lange das jetzt nur dauern wird, und deswegen hat das kein Problem dargestellt.
0: Okay. Obwohl, das ist schon mal, stell dir mal vor, du lernst in der Phase, wie einen anderen kennen, und kannst sagen, naja, zu mir nach Hause können wir leider nicht, da liegt schon wer.
2: Der Ex ist noch da.
0: Ja.
1: Das ist echt schwierig. Die Anna aus Melk schreibt uns auf WhatsApp, cool, dass ihr das Thema ansprecht. Mein Ex-Freund und ich haben eine 4-jährige Tochter, und ihretwegen leben wir noch zusammen und können perfekt Mama und Papa für sie sein. Also anscheinend bei ihr funktioniert es auch.
0: Wie schaut es bei dir aus? Das interessiert uns natürlich ganz besonders. 0771127711. Könntest du dir vorstellen, nach der Trennung mit deinem Ex oder mit deiner Ex weiterhin zusammenzuleben? 10 nach 8.

0: 12 Minuten nach 8. Schönen guten Morgen heute am Donnerstag. So, und jetzt unbedingt lauter drehen, weil jetzt heißt es aufstehen mit einer unfassbar geilen Scheibe.
1: Und ich finde es so schön, dass du wieder so gut drauf bist, jetzt wo es kühler ist und du mich nicht mehr anzuderst. Ich freue mich. Ja. Hier ist LMFAO für dich auf Krone Hits.
0: Morgen.
1: Guten Morgen.

0: Guten Morgen, 15 Minuten nach 8 ist es. Ich weiß nicht, wie es bei dir ist. Ich hoffe, du arbeitest im Büro oder hast irgendwie eine Arbeitsstelle, wo es irgendwie recht fein ist mit den Kolleginnen und Kollegen, wo du gern hingehst, wo man gemeinsam auch immer wieder gelacht hat und wo man gemeinsam ganz, ganz große Milestones erlebt.
1: Ach, schön, ne?
0: Ja, oder? Milestones wollte ich immer schon mal in die Sendung einbauen. Mhm. Lieber Captain Luke, du warst zum ersten Mal beim Elternabend in der Schule deines Sohnes.
2: Ja.
0: Gratuliere. Und?
3: Ja, ich war ja dem Ganzen eigentlich sehr positiv eingestellt und es war wirklich nicht so schlimm. Also es war ganz nett, man lernt auch mal die anderen Eltern kennen, vor allem die anderen Mütter und tauscht sich ein bisschen aus. Und ich habe was für dich, Meinrad, was so richtig deine Trigger-Punkte penetriert. Und zwar, ich bin jetzt gerade dabei.
0: Wir sind im Radio und das hören alle zu, okay?
3: Ja, das ist okay. Ja. Und zwar, ich bin gerade dabei, mich einzuloggen bei der School-App.
0: Ja, ja, ja.
3: Wo du per App die
0: Meine
3: Infos
0: Frau hat
3: bekommst.
0: Das, ich höre, das gibt's ja.
3: Ich weiß, du kennst auch Mitteilungsheft
0: ja, genau.
3: Und da schreibt man was rein. Und das war das Kommunikationsmittel. Mittlerweile ist das ja alles ein bisschen technisch fortgeschrittener. Und da muss man sich jetzt einloggen, damit man immer am Laufenden bleibt.
0: Ah, das ist das, was nicht funktioniert bei dir jetzt die ganze Zeit.
3: Ja, ja, da musste ich jetzt gerade ein bisschen, hatte ich Struggles. Aber so eine App schafft es auf dein Handy nicht, oder?
0: Dass du Glaube ich nicht. Genau. Aber du wolltest ja gestern ja nicht glauben. Ich habe zu dir gesagt, du wirst dort Menschen kennenlernen, die Kinder haben, wo sie fragt, okay, wie konnte das funktionieren? Wie haben wir Kind gemeinsam auf den Weg gebracht? Und erzähle bitte hier auch vor allem nochmal die wichtigste Info. Der Elternabend war schon fast zu Ende und der Vater einer Schülerin oder Schüler geht nach vor zum Lehrer und sagt...
3: Der ist dann nach fast 2 Stunden nach vorgegangen und hat gesagt, I only speak English. Und dann hat der sehr geduldige, nette Lehrer ihm nochmal die wichtigsten Dinge auf Englisch erklärt.
0: Ja. Also für alle, die Kinder haben, die noch nicht in der Schule sind, die wahren Gewinner. Glaubt mir das, ich habe welche, triffst du am Elternabend.

0: jetzt. Taylor Swift, Open Eyes.
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2: Guten Morgen, 8:23 Uhr, 7 Minuten noch, dann ist es 8:30 Uhr. Hier ist Krone Hit, schön, dass wir gemeinsam in den Tag starten. Wichtige Info, stell dir den Wecker in 7 Minuten, also in circa 10 Minuten, De Gala Italo Disco hier bei unserem Corretta.
3: Bravo,
2: das ist noch ein Hauch von Italienurlaub. Ich liebe diese Nummer. Gibt's gleich bei uns. Jetzt schauen wir, wie es auf den Straßen ausschaut und die Wetteraussichten bitte.
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4: Guten Morgen am Donnerstag und heute geht es wirklich schon herbstlich weiter. Die Sonne hat es heute schwer, es ziehen einige dichte Wolken durch, Regenschauer sind auch immer wieder mit dabei. Die meisten gibt es in der Steiermark oder auch stellenweise in Kärnten bei 14 bis 22 Grad maximal. Morgen auch nochmal viel Regen mit dabei, freundlicher mit mehr Sonnenschein wird es wieder am Wochenende.
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3: In 6 Minuten, 8:30 Uhr, Fredi Hahn bei dir, Krone-Hit-Verkehrscheck. Powered bei ÖAMTC, das ist der Blick auf Österreichs Straßen. Und in Oberösterreich sind wir sofort wieder auf der S10. Und zwar gibt es da ein Problem bei Neumarkt, das Ganze Richtung Linz. Und zwar der Tunnel Götschka, der ist wegen eines Unfalls dicht. Dementsprechend ist da bereits eine Umleitung eingerichtet über die B125. Und weil die nicht gewohnt ist, was da los ist, ist da natürlich verstaut. Dann kommen wir nach Wien, Tangente Richtung Süden, von Hirschstetten bis zum Knoten Prater, da dauert es länger, rund um die Nordbrücke ebenfalls einiges los, also da auch mehr Zeit einplanen, aber sonst läuft es nicht so schlecht auf Österreichs Straßen, gute und vor allem sichere Fahrt.
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0: Italo Disco, so eine super Nummer, der erinnert mich so an den Sommer, aber ich war ja auch ein bisschen in Italien. Absolut super.
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0: Nein, aber das ist einfach, ich finde, das macht echt Freude, oder?
2: Traum, wie dir die taugt,
0: meiner. Ja, aber da merkt, da schmeckt der Espresso in der Früh fast ein bisschen wie in Mailand. Ja? Italo Disco. Und ich finde, und mir hat jetzt auch gerade der Georg aus Wien aus dem 7. Bezirk geschrieben, er mag die Nummer auch so wahnsinnig gern und wir spielen es jetzt einfach nochmal, oder? Noch ein Espresso.
2: Ernsthaft?
0: Ja, sicher, ist ja wurscht, können wir machen, oder?
2: Heizt du mal raus jetzt?
0: Ja, sicher, heizt du nochmal raus.
1: Sie sind auch nicht neu.
0: Ja, ist ja wurscht, also es ist einfach geil. Ich meine, stell dir einfach vor und du musst die Augen dazu schließen, ja? Ich meine, spürst du irgendwie, es war ein langer Tag am Meer, alle braun gebrannt, Stimmung gut. Du weißt, der Abend ist noch lange nicht zu Ende.
1: Oh
0: und
1: Gott.
0: Du hörst, ja, spielen wir nochmal wurscht.
2: Mach mal ernsthaft.
0: Ja, drei Viertel sind die Nachrichten, geht sich aus. Italo Disco.
1: Okay,
0: Secondo. Perfetto.

0: Italo Disco. Schon sehr, sehr starke Nummer, oder?
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0: Ja, sicher. 8:39 Uhr. So, die Sandra aus Tulln ist jetzt bei uns am Telefon. Guten Morgen, guten Morgen. Und ich hoffe, du findest, dass das auch so eine gute Nummer ist, oder?
2: Ja, das ist eine super Nummer, vor allem, weil wir erst vor 2 Wochen in Italien waren.
0: Sehr schön.
1: Herrlich.
0: Wo wart ihr denn?
2: In Bibione, Hausmeisterstrand.
0: Klassiker.
3: Geil.
0: Trifft man mehr Wiener als in Wien, gell?
2: Ja, genau.
0: Aber
2: ja,
0: schön,
2: und dass ich wollte nur fragen, ob das erst ab 9 ist oder schon ab 7.
0: Ach so, ja, das meinst du. Okay, ja, super. Danke, dass du so aktiv radartechnisch Krone Hit hörst. Ja, stimmt, das wäre eigentlich 2 Hits hintereinander, also gleich mal, zweimal der gleiche. Mhm. Ja, aber es gilt erst ab 9, also ab 9 mehr Abwechslung. Bis 9 habe ich Sendung und dann kommt
2: alles
0: die gute Abwechslung,
2: klar.
0: Weißt du?
3: Schau, okay, Sandra, so geht's uns. Der Meinrad hat einfach Bock auf seinen Sommerhit und wir müssen ihn einfach immer und immer und immer wieder
0: ist okay,
3: hören.
0: Nein. Aber du,
2: ja.
0: Du wirst mir recht geben, Sandra, es gibt manche Sachen im Leben, die muss man sofort wiederholen. Gell?
2: Ja, genau.
0: Sehr, sehr fein. Aber super, dass du dich gemeldet hast. Vielen, vielen Dank. Und danke nochmal für den Reminder. Und das stimmt natürlich. Ab 9, du hast absolut recht. Kein Hit doppelt
2: ab
0: bei
2: 9,
0: uns, das versprechen wir. Und wenn dann wieder einer laufen sollte, bitte melde dich sofort wieder. Dann verdoppeln wir das Gehalt. Danke dir vielmals. Liebe Grüße nach Tulln.
2: Ja, danke auch.
0: Ciao, servus, 5 Minuten
2: Grüße
0: noch. Dann ist es 9.
2: Dank.

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2: 8.45 Uhr, 3:45 Uhr ist es. Guten Morgen. So, mein Tag ist gemacht. Zweimal Italo Disco, ja.
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2: schon wieder
3: bist.
2: Mehr, ja.
4: Mein Rennen Träumchen.
2: 3:45 Uhr ist es. Die wichtigsten Infos für dich. Herr Melli hat die Nachrichten. Schönen guten Morgen.
3: Morgen.
2: Hallo. Captain Luke ist auch bei uns, aber der macht gerade ganz was anderes, sehe ich, ja.
3: Der ja, der schaut

0: Guten Morgen, so mein Tag ist gemacht, zweimal Italo Disco, ja.
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0: schon wieder mehr,
1: bist.
0: Ja.
2: Mein Renn Träumchen.
0: Drei Viertel neun ist es, die wichtigsten Infos für dich. Herr Melli hat die Nachrichten, schönen guten Morgen.
1: Morgen.
0: Hallo. Captain Luke ist auch bei uns, aber der macht gerade ganz was anderes, sehe ich. Ja,
1: der schaut wahrscheinlich irgendwelche Rapid-Videos.
0: Ja, nein, der muss ich vom Elternabend erholen. Ja.
1: Ach so,
0: vom Elternabend. Freddy sagt dir, wie es auf den Straßen ausschaut.
2: Selbstverständlich, ein bisschen was los heute.
0: Und ich muss sagen, der Herbst ist da, gell?
1: So ist es.
0: Ja, ob es noch mal ein Comeback des Sommers gibt?
1: Schau mal.
0: Details jetzt gleich.
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1: Guten Morgen am Donnerstag und heute brauchst du schon eine dicke Schicht mehr zum Rausgehen. Es ist deutlich kälter. Jetzt aktuell 13 Grad in Schärding, 12 in Villach oder 13 Grad jetzt bei dir in Kufstein. 22 gehen sich maximal aus. Es bleibt heute den ganzen Tag unbeständig mit einigen Wolken und nur wenig Sonne. Erst am Wochenende gibt es dann wieder mehr Sonnenschein für dich.
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2: Krone-Hit Verkehrscheck, powered by ÖAMTC. Ich bin Fredi Hahn, 8.45 Uhr, der Blick auf Österreichs Straßen. Und für 8.45 Uhr ist relativ viel los. Gehen wir es an in Kärnten, auf der A2 Richtung Italien. Da ist ein Unfall passiert bei Villach-Warmbad. Der rechte Fahrstreifen ist da blockiert. In weiterer Folge auf der A2 ein Unfall, und zwar Richtung Wien, also andere Richtung. Zwischen St. André und Wolfsberg hat es da gekracht. Dann die Steiermark, A9 Richtung Slowenien. Der Blaputstunnel ist aktuell dicht, da heißt es ausweichen über das Grazer Stadtgebiet. Dann habe ich gute Nachrichten aus Oberösterreich. Da ist jetzt endlich der Tunnel Götschka wieder frei. Wir sind auf der S10, der Mühlviertler Schnellstraße, Fahrt Richtung Linz. Der Stau hat sich auf der S10 größtenteils aufgelöst. Auf der Ausweichstrecke der B125, da stockt es immer noch rund um Unterweitersdorf. Und zum Abschluss noch ein Blick in die Bundeshauptstadt Wien, Tangente Richtung Süden von Hirschstetten bis zum Knoten Prater. Rechne 10 Minuten ein, dann kannst du gut kalkulieren. Ansonsten läuft's. Gute und vor allem sichere Fahrt. Und up to date bringt dich jetzt mal Melli Tüchler.
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5: $5.000, so viel verspricht Donald Trump allen Wählerinnen und Wählern bei einem Wahlsieg. Mit der Trump-Dividende wirbt der US-Präsident jetzt beim Parteitag der Republikaner in Dallas für Stimmen bei den Midterm-Wahlen am 3. November. Die einzige Bedingung: das Geld muss in den USA ausgegeben werden. Der August war weltweit der wärmste Monat ever. Das zeigen neue Aufzeichnungen. Knapp 17 Grad hat die global durchschnittliche Lufttemperatur betragen. Auch die Weltmeere haben einen neuen Wärmerekord aufgestellt. Mit einer Meeresoberflächentemperatur von mehr als 21 Grad. Neue Challenges gibt's für die Schifffahrt auf der Donau. Schiffe können monatelang nicht mehr durch Ungarn fahren. Im Sommer musste das AKW Paksch wegen fehlender Kühlwasserversorgung heruntergefahren werden. Jetzt lässt Ungarn dort in einem großen Bauprojekt Wasser aufstauen. Die Donau-Kommission stellt aber klar, eine Sperre bis Ende November ist nicht akzeptabel. Und Doppelpremiere bei Apple. Der neue Apple-Chef John Ternus ist am Abend zum ersten Mal vor die Weltpresse getreten, um die neuesten Apple-Produkte zu präsentieren. Mit dabei das erste faltbare Smartphone des Konzerns, das iPhone Duo. Dieses hat die Abmessungen eines Reisepasses und ist jeweils auf- und zusammengeklappt mit Displays innen und außen ausgestattet. Der Preis rund 2.300 Euro.
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0: Das waren jetzt mal 10 Hits am Stück. Hier ist Krone Hit am Donnerstagvormittag. Schön, dass du mit dabei bist. Und wie gut ist eigentlich die Musikkapelle in deinem Ort? Haben die es auch drauf, aktuelle Hits zu spielen? Klingt das dann so? Jawohl, wir suchen nämlich die coolste Musikkapelle Österreichs. Und wenn du sagst, die bei uns im Ort, die haben es wirklich drauf, jetzt gleich anmelden. 077 11 277 11. Und es gibt nicht nur den Titel coolste Musikkapelle Österreichs. 5000 Euro legen wir noch drauf für den nächsten Frühschoppen.
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0: geht's weiter mit der Kein-Hit-Doppelzone. 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

0: Kurzhandtennis, schönen Vormittag heute am Donnerstag. Ich hoffe, du bist schon gut im Büro angekommen, trinkst deinen ersten, zweiten oder dritten Kaffee und hast kurz Pause, um momentan das wichtigste Talkthema zu besprechen, nämlich die Carpendales. Die sind ja seit Ewigkeiten zusammen, seit 19 Jahren.
1: Ja genau, sie moderiert ja bei TAF, die Annemarie Carpendale, und der Wayne ist ja Schauspieler, beide sehr bekannt aus Deutschland. Die haben sich jetzt einfach nach 19 Jahren getrennt, aber das Verrückte ist, sie haben beschlossen, sie leben weiterhin zusammen, sie haben ja auch ein Kind zusammen, aber sind halt nicht mehr zusammen.
0: Das stellt mir schwierig vor.
2: Also, ja.
0: Wenn man sich trennt, also ist da ein anderer oder eine andere im Spiel? Weiß man da irgendwas?
1: Also bekannt ist nichts.
0: Okay, gut. Also ich stelle mir das irgendwie schwierig vor. Ich meine, erst nach 19 Jahren trennen finde ich auch total deppert, oder? Also,
1: was ist das für eine Aussage? Man kann sich immer trennen, wenn es halt nicht mehr
0: passt. Man kann sich immer trennen. Ja, man kann sich auch ein bisschen zusammenreißen. Dann sagt man nach 19 Jahren, okay.
1: Ja, aber wenn die Liebe nicht mehr ausreicht als Liebespaar.
0: Liebe nicht mehr ausreicht,
1: ja. Es ist halt so, mein Rat.
0: Ja, aber dann tut man halt ein bisschen was, dass die Liebe wieder... Am Anfang tut man ja auch was, dass die Liebe mal beginnt, ja?
1: Aber willst du damit sagen, dass es, wenn man einfach schon ein bisschen älter ist, da braucht man sich dann nicht mehr drum kümmern, die neue Liebe zu finden?
0: Das habe ich in keiner Weise gesagt. Ich denke immer nur, wenn ich mit jemandem 19 Jahre zusammen bin...
1: Dann ist der Aufwand zu groß,
0: nein,
1: oder?
0: Nein, hör mal zu. Dann trenne ich mich und wohne erst wieder zusammen. Also
2: komplett unnötig.
0: Ja, mein alles nur für Bildgeschichte, oder? Egal. Und deine Meinung, 0771127711. Wir haben die Eva jetzt aus Linz dran.
3: Also ich finde, das geht überhaupt nicht. Also das ist ein komplettes No-Go. Wenn ich mir das vorstelle, dass das bei mir so gewesen war, das hätte ich mal gar nicht bockt. Also für mich war das ein definitives No-Go.
0: Absolut.
2: Sehe ich genauso.
0: Ich würde das auch nicht aussagen. Also wenn man sich nach 19 Jahren schon trennt und sagt, okay, ich muss mit einer 40 Jahre Jüngeren durchbrennen, dann wirklich, aber nicht, ich wohne noch daheim, weil wenn es nicht läuft mit der Jungen, möchte ich ganz gern zu dir zurückkehren. Wow. 0771127F, die Hotline zu uns. Noch was?
1: Nein, ich habe es aufgegeben.

0: ist ja schon der Donnerstag, den packen wir gemeinsam mit der meisten Musik, mit der meisten Abwechslung hier bei uns. Du weißt, kein Hit doppelt oder wir verdoppeln sogar das Gehalt. Volle Abwechslung, die nächsten 10 am Stück, alle noch nicht gelaufen heute. Mehr meiste Musik nach deinem flotten Update. Das ist 9.45 Uhr, ich bin Christian Mederitsch.
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0: Ich glaube, es ist Wochen, Monate oder vielleicht sogar Jahre her, dass ich eine lange Hose mal angehabt habe. Also sehr ungewohnt, muss ich sagen. Aber gut, heute halt deutlich kühler. 14 bis 22 Grad die Topwerte. Dazu viele Wolken, stellenweise Regen. Vor allem bei dir im Süden kommt da einiges runter. Im Donauraum und nördlich davon, sowie bei dir im Ländle, bleibt es größtenteils trocken. Da lässt sich auch mal die Sonne blicken. Hier ist der Krone-Hit-Wettertrend. Morgen Freitag Start ins Wochenende mit Wolkensuppe und immer wieder Regen. Freundlicher bei dir in Vorarlberg. Und generell so ein paar Sonnenblinzler gibt es dann am Nachmittag bei bis zu 20 Grad.
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3: Heizt du dir ins Auto? Das ist der Kronet Verkehrscheck powered by ÖRMTC. Lea Echtermeier da mit dem Blick auf Österreichs Straßen. Verkehrshotspot heute die A2. Kärnten A2 Richtung Wien zwischen Grafenstein und Völkermarkt West. Die Unfallstelle ist geräumt, noch staut sich's aber. Du wirst deshalb immer wieder vor dem Reigersdorf-Tunnel angehalten. In die Gegenrichtung Richtung Italien bei Villach. Da hat's gekracht. Die rechte Fahrspur ist gesperrt. Du kommst aber noch ganz gut links voran. Und Steiermark A2 Richtung Wien bei Bad Waltersdorf. Da bremst dich eine Baustelle ein. Deshalb 10 Minuten plus. Ansonsten läuft's gut und vor allem sichere Fahrt.
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0: One Republic auf Krone Hit, aber Krone Hit kann auch ja, ganz anders klingen.
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0: Diese Show wird standardmäßig mit Europax ausgeliefert. Ja, manchmal tut es schon so ein bisschen weh in den Ohrwascheln, aber das ist auch das Konzept, das ist durchaus gewollt. Du bestimmst die Playlist immer Freitag 13 bis 14 Uhr, spiele ich dir einfach alles. Kann gar nicht verrückt genug sein, also überleg schon mal, womit du mich vielleicht so ein bisschen schockieren kannst. 07711 27711, das ist die Nummer. Morgen alles erlaubt.
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Gleich bei Krone Hits. David Guetta und Sia und bei anderen Sendern in 2 Stunden dann. Und 2 Stunden später. Ja. Aber nicht mit uns, wir sind kein Hit doppelt von 9 bis 5. Volle Abwechslung für deinen Arbeitstag. Es gibt einfach so viel gute Musik. Sollten wir es allerdings doch mal verbocken, dann direkt anrufen bei uns. Wir verdoppeln das Gehalt. Also bleibt bei uns. David Guetta und Sia dann gleich. Davon noch Sound aus Deutschland. Hier ist Kamratz.

0: Dankeschön, dass du deinen Donnerstag, Vormittag, deinen Arbeitstag mit uns verbringst mit voller Abwechslung. Kein Hit doppelt von 9 bis 5. Ja, das ist die meiste Musik. Lass uns einfach laufen, sollte uns ein Fehler passieren. Du weißt, schnell anrufen. 07711 27711, dann verdoppeln wir das Gehalt. Jetzt gibt's mal alles, was heute wichtig ist. Dein schnelles Rundum-Update. 10:45 haben wir's. Ich bin Christian Mederitsch.
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0: Ich glaube, ich bin ja so der größte Sommerfan überhaupt, aber heuer nach diesen 100.000 Grad freue auch ich mich endlich mal so auf diese 14 bis 22 Grad maximal heute. Viele Wolken dabei, stellenweise Regen, vor allem bei dir im Süden kommt einiges runter. Im Donauraum und nördlich davon und bei dir in Vorarlberg bleibt es größtenteils trocken. Da lässt sich im Laufe des Tages auch mal die Sonne blicken. Krone-Hit-Wetter

0: diese 14 bis 22 Grad maximal heute. Viele Wolken dabei, stellenweise Regen, vor allem bei dir im Süden kommt einiges runter. Im Donauraum und nördlich davon und bei dir in Vorarlberg bleibt es größtenteils trocken. Da lässt sich im Laufe des Tages auch mal die Sonne blicken. Krone-Hit-Wetter-Trend, morgen Freitag, Start ins Wochenende, wird sehr ähnlich. Es gibt Wolkensuppe und immer wieder Dusche von oben. Freundlicher im Ländle und generell der Nachmittag. Hin und wieder geht sich ein bisschen Sonne aus, morgen bei bis zu 20 Grad.
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3: 10.46 Uhr, das ist der Krone-Hit Verkehrscheck powered bei ÖRMTC. Lea Echtermeiter, Verkehrshotspot heute weiterhin die A2. Da hat es nämlich gekracht. In Kärnten A2 Richtung Wien zwischen Wolfsberg Süd und Bad St. Leonhard. Die rechte Fahrspur ist gesperrt, da lässt du momentan eine halbe Stunde liegen. Und Steiermark A2 Richtung Wien bei Bad Waltersdorf, eine Baustelle, die bremst dich ein. 10 Minuten plus. Ansonsten läuft's. Gute und vor allem sichere Fahrt.
0: Dankeschön, Lea. Und hier ist Melle Tüchler für dich.
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4: Insekten werden jetzt nach Superstar Taylor Swift benannt, so will ein Forscherteam der University of Carolina mehr Aufmerksamkeit auf die Artenvielfalt der Tiere lenken. Mehr zu dieser lustigen Idee gleich. Weg mit dem Cookie-Banner. Unter diesem Motto fordern Verbraucherorganisationen die EU jetzt dazu auf, Cookie-Banner durch eine einzige Voreinstellung im Browser zu ersetzen. Diese Banner gibt es ja auf fast jeder Website. Sie fragen User, ob der Betreiber die Daten verarbeiten und weitergeben darf. Wer ablehnt, muss sich oft durch mehrere Fenster klicken. $5.000 pro Kopf. Donald Trump lockt seiner Wählerschaft nun mit Geld. Mit der sogenannten Trump-Dividende wirbt der US-Präsident jetzt beim Parteitag der Republikaner für Stimmen bei den Midterm-Wahlen am 3. November. Sollten die Republikaner die Hoheit im Kongress behalten, stellt Trump das Geld in Aussicht. Die einzige Bedingung, es muss in den USA ausgegeben werden. Im Fall einer Niederlage warnt er vor einem Niedergang des Landes. Und Swiftie-Philos Taylor Ray. Kein Scherz, Insekten werden jetzt nach Superstar Taylor Swift benannt. Forscher haben 4 neue Wanzenarten nach Latein-Versionen von Taylors Alben benannt. Der Hintergrund, die Doktorandin, die Insekten entdeckt hat, ist großer Swiftie. Sie wollte ihren Lieblingsstar ehren und gleichzeitig mehr Aufmerksamkeit auf die Vielfalt von Insekten lenken.
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0: 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Hunter X und Golden, gespielt von der Musikkapelle.
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0: So klappt es auch mit deinem Donnerstag-Arbeitstag mit voller Abwechslung hier bei uns. Lisa, taugt uns?
2: So wie ich zum Beispiel viele Leute auch da echt lange im Büro sitzen und wenn man da halt echt so einmal in der Stunde denselben Müll hört, nervt halt dann auch voll.
0: Also Müll? Wir spielen mal gar keine Müll, wir spielen Hits und die nur einmal am Tag. Kein Hit doppelt von 9 bis 5 oder wir verdoppeln sogar das Gehalt. Wenn doch mal einer ein zweites Mal reinrutschen sollte, dann gleich anrufen bei uns. Wise und Tom Gregory gleich und hier ist The Voice. Hier ist Teddy Swims. Wir sind die meiste Musik für deinen Donnerstag-Arbeitstag.

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0: merke gerade, die vergeht aber schnell, die Arbeitswoche. Vielleicht, weil gestern mein erster Arbeitstag war. Das ist das Geheimnis. Montag, Dienstag freinehmen. Ich hoffe, deine Arbeitswoche vergeht auch halbwegs schnell und gut, vor allem stressfrei. Wir sind bei dir mit voller Abwechslung. Kein Hit doppelt von 9 bis 5. Mehr meiste Musik nach deinem schnellen Update. Es ist Viertel vor Mittagspause. Ich bin Christian Mederitsch. Fein, dass du da bist.
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0: Ja, also wenn ich das so rausschaue, so richtig hell wird es heute nicht mehr. Viele Wolken, stellenweise Regen, vor allem bei

0: davon. Und bei dir in Vorarlberg, da lässt sich dann auch mal die Sonne blicken. Blick auf morgen, Krone-Hit-Wetter, Trends wird eigentlich das gleiche Spiel wie heute. Wolkensuppe, immer wieder Regen, freundlicher im Ländle und generell dann am Nachmittag hin und wieder mal Sonne dabei bei 20 Grad maximal.
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3: Krone-Hit-Verkehrscheck powered by ÖRMTC. Das ist der Blick auf Österreichs Straßen. Weiterhin länger in Kärnten brauchst du A2 Richtung Wien. Zwischen Wolfsberg Süd und Bad St. Leonhard. Da ist weiterhin die rechte Fahrspur nach einem Unfall gesperrt. Du kommst momentan gut links dran vorbei. Auch auf der A2 Richtung Wien bei Bad Waltersdorf eine Baustelle. Bremst dich da ein, 15 Minuten plus. Salzburg A10 Richtung Salzburg. Blockabfertigung vom Helbersberg-Tunnel. 10 Minuten plus. Und in Tirol, Autobahngrenzübergang Kufstein-Kiefersfelden bei der Ausreise Richtung Deutschland, 20 Minuten Wartezeit. Ich wünsche dir eine gute und vor allem sichere Fahrt.
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Krone-Hit ist hier, wir haben auf dein Feedback gehört. Ärgern willst du dich in der Arbeit über deinen Chef oder über mühsame Kunden, aber sicher nicht über den Radiosender, der da läuft. Deshalb bei uns nichts mit Sachenwiederholungen. Wir sind kein Hit doppelt von 9 bis 5, ganzen Arbeitstag. Einfach uns laufen lassen für volle Abwechslung. Rutsch doch mal einen Hit rein, anrufen, dann verdoppeln wir das Gehalt. Lola Young, Premiere heute, gleich nach The Weeknd für deinen Donnerstag.

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2: Ab rein in den Donnerstagnachmittag mit der meisten Musik. Der Beweis, gleich 10 Hits am Stück und keiner davon heute gelaufen. Wir sind voller Abwechslung. Kein Hit doppelt von 9 bis 5. Jetzt gibt's mal dein flottes Update. Es ist 12.45 Uhr. Ich bin Christian Mederitsch. Hi.
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2: Ja, eher herbstlich der heutige Donnerstag. Viele Wolken, stellenweise Regen, vor allem im Süden. Bisschen trockener davon kommst du heute im Donauraum und auch bei dir in Vorarlberg. Da lässt sich am Nachmittag auch mal die Sonne blicken. 14 bis 22 Grad die Topwerte. Morgen laut Krone-Hit-Wettertrend eigentlich sehr ähnlich wie heute. Bisschen freundlicher im Ländle und generell ab dem Nachmittag dazwischen ein paar Sonnenstrahlen bei bis zu 20 Grad.
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2: Oh, das ist eine lange Liste. 12.46 Krone Hit Verkehrscheck hier. Der ÖRMTC meldet Steiermarker 2 Richtung Wien bei Bad Waltersdorf. Da gibt es Bauarbeiten und 2 bis 3 Kilometer Stau. Kärntner 2 Richtung Wien zwischen der Pack und Modriach wegen Überlastung.

0: verwerfen im Reiseverkehr. 20 Minuten Däumchen drehen. B311 in beiden Richtungen bei Saalfelden. Sperre nach einem Unfall. Es gibt keine Umleitung. Du musst da vorerst mal warten. Hainach-Tiroler 13 Richtung Innsbruck. Stau im Baustellenbereich zwischen Patsche und dem Knoten Innsbruck. Pflander 25 Minuten mehr ein. B179 in beiden Richtungen bei Bichelbach, Stau wegen Bauarbeiten plus 15 Minuten. Grenzwartezeit auf der A12 Richtung Deutschland bei Kufstein-Kiefersfelden 20 Minuten bei deiner Ausreise und großes deutsches Eck auf der deutschen A8 Richtung Salzburg zwischen Traunstein und Anger. Da gibt es 3 bis 4 Kilometer Stau nach einem Unfall. Bitte Vorsicht hier. Viel Geduld, gute Fahrt, komm gut an und hier ist Melli Tüchler für dich.
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2: Good News für alle Musical-Fans. Der Broadway-Hit König der Löwen kommt zum ersten Mal nach Österreich in deutscher Sprache. Mehr dazu gleich. Die Grazer Polizei fahndet gerade nach einem unbekannten Mann, der sich vor Kindern entblößt haben soll. Der Vorfall hat sich am Montag gegen 14.30 Uhr im Bereich des Grünangerparks in Graz ereignet. Der Verdächtige soll sich vor 2 neunjährigen Mädchen die Hose heruntergezogen haben und dann geflüchtet sein. Die Polizei bittet jetzt um Hinweise. Der August war weltweit der wärmste Monat ever. Das zeigen jetzt neue Aufzeichnungen. Knapp 17 Grad hat die global durchschnittliche Lufttemperatur betragen. Auch die Weltmeere haben einen Wärmerekord aufgestellt mit einer Meeresoberflächentemperatur von mehr als 21 Grad. Zurück zum Broadway-Hit König der Löwen. Das Musical kommt im Herbst 2027 zum ersten Mal nach Österreich. Zu sehen gibt's die Aufführung dann im neuen Prater-Theater, das im nächsten Jahr fertiggestellt werden soll. Tickets gehen noch heuer in den Verkauf.
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0: Hi, willkommen, hier ist KRONE HIT bei der Arbeit. Karina aus Niederösterreich hat heute einen Meeting-Marathon. Ist sehr zäh und anstrengend, Karina.
1: Also die Meetings waren sehr stressig, weil da muss man halt mitschreiben, mitdenken, alles einbringen, die Ideen, was man so hat und wie man es am besten umsetzen kann.
0: Was die alles erwarten, so aufpassen und einbringen. Schlimm, schlimm. Gutes Durchhalten, Karina, mit James Hype in der meisten Musik hier gleich.
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2: Oder wir verdoppeln das Gehalt. Volle Abwechslung für deinen Arbeitstag. Oder es gibt Cash, also sofort anrufen, wenn dir da was komisch vorkommt hier bei uns. Und dran jetzt bei mir die Lisa aus Tirol. Du hörst uns auch mal bei der Arbeit und hättest Bock auf Kohle, gell?
3: Ja, voll. Immer. Den ganzen Tag.
4: Wow, wie lange laufen wir bei
3: also
4: dir
3: ich
4: so?
3: Ich bin bereit.
4: Okay.
3: Ja, mal bis 5, einmal mindestens.
4: Wow, cool.
3: Also von 7 bis 5 in der Arbeit und dann eigentlich im Auto und so daheim auch herleihen kann ich nicht, ja.
4: Cool, wow, danke dir, voll lieb.
3: Ja, gern.
4: Das freut uns.
3: Ich warte gleich drauf, dass eigentlich ein Fehler passiert.
4: Ja, jetzt bin ich zurück vom Urlaub, jetzt sind wir ready fürs Verkacken, das wird dann ich übernehmen, ja.
3: Ja, gern, voll gern.
2: Ja, heute bin ich nochmal durchgekommen, nichts passiert während meiner Show, aber wer weiß, vielleicht beim Theo am Nachmittag heute. Die nächsten Hits von mir noch sind heute noch nicht gelaufen. Olivia Dean, gleich hier nach Chris, das ist Randy. Wir sind die meiste Musik am Donnerstag.

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2: Bewölkt heute, regnet verbreitet im Süden Österreichs, vor allem in Kärnten, im Murtal oder auch im Lungau. Auch Gewitter kann es heute geben. Auch Murren oder Überschwemmungen sind nicht ausgeschlossen. Trocken und vereinzelt sonnig in Vorarlberg und im Tiroler Oberland. 22 Grad maximal heute. Morgen am Freitag größtenteils bewölkt, zeitweise regnerisch. Am Nachmittag wird es ein bisschen besser, aber morgen insgesamt kühler, trocken und schon vereinzelt am Vormittag sonnig in Vorarlberg und im Tiroler Oberland morgen.
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2: Es ist sau viel los. 13.46 Uhr. Wir starten mal in der Steiermark. Auf der A2 Richtung Wien bei Bad Waltersdorf gibt's Bauarbeiten und 3 Kilometer Stau. Kärnten A2 Richtung Wien zwischen der Pack und Modriach. Wegen Überlastung wirst du vor dem Kalcherkugeltunnel immer wieder angehalten. Rechne mit 20 Minuten Zeitverlust. Salzburg A10 Richtung Salzburg. Abschnittsweise Stau zwischen Bischofshof und Pfarrwerfen im Reiseverkehr. Zeitverlust 10 Minuten. In weiterer Folge Stau bei Puch wegen Bauarbeiten 20 Minuten mehr. B311 in beiden Richtungen bei Saalfelden. Da gibt es eine Sperre, die jetzt aufgehoben ist. Also Sperre ist aufgehoben, aber der Stau, der ist noch da und der löst sich nur sehr langsam auf. Tirol A13 Richtung Innsbruck, Stau im Baustellenbereich zwischen Patsch und dem Knoten Innsbruck. Hier 25 Minuten mehr. Dann A13 Richtung Bozen, Stau zwischen Steinach und Nösslach in der Baustelle 20 Minuten plus. B179 in beiden Richtungen bei Wengle, Stau wegen Bauarbeiten Richtung Deutschland, 25 Minuten mehr in der Gegenrichtung, eine Viertelstunde mehr. Dann Grenzwartezeiten auf der A12 Richtung Deutschland bei Kufstein-Kiefersfelden, 20 Minuten bei der Ausreise. A11 Richtung Villach, da vor dem Karawankentunnel, eine halbe Stunde mehr bei der Einreise. Und in Niederösterreich an der Grenze Drasenhofen, eine halbe Stunde mehr bei der Ausreise. Und großes deutsches Eck auf der deutschen A8 Richtung Salzburg zwischen Traunstein und Anger. 3-4 Kilometer Stau nach einem Unfall, bitte Vorsicht. 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

0: 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Und jetzt Miles Smith. Nice to meet you.
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0: Krone-Hit mit Zini zum Stück am Donnerstagnachmittag und am Wochenende bin ich auf einer Bad-Taste-Party eingeladen. Nachdem ich was mit Musik mache, bin ich gefragt worden, die Playlist zu machen. Problem halt nur, wir spielen ja gute Musik auf Krone-Hit. Darum tue ich mir schwer bei der Songauswahl für die Playlist für die Bad-Taste-Party. Eigentlich, weil morgen bist du meine Inspiration für die Bad Taste Party Playlist. Weil du wünschst dir alle verrückten Musikwünsche und du testest bitte Christian Mederitsch im Krone-Hit Wahnsinns-Weekend Start. Alles ist erlaubt, alles ist erwünscht. Du wünschst dir und er spielt's dir, sein Versprechen an dich. Morgen ab 13 Uhr fordere ihn heraus und gib mir bitte gute Inspo für die Playlist. Danke dir.
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0: Krone-Hit am Donnerstagnachmittag. Über 20.000 Menschen haben bereits die Forderung nach einer sechsten Urlaubswoche unterschrieben. Sozialpartner fordern das ja gerade. Würde ich mir auch reinreden lassen. Und ja, auch im Urlaub. Vielleicht auch bei einer sechsten Urlaubswoche bald. Auch im Krankenstand. Viele hat es ja leider in der plötzlichen Übergangsphase schon erwischt. Oder auch natürlich während der Arbeit. Wir freuen uns sehr, dich mit unserer Krone-Hit Keine Doppelzone begleiten zu dürfen. Keine Doppelt, 9 bis 5 auf Krone-Hit. Oder wir verdoppeln das Gehalt. Carina, der taugt.
1: Das ist super, weil normalerweise beim Radio immer die gleichen 5 Lieder eigentlich laufen. Und so ist es richtig cool, dass ihm kann doppelt kommen.
0: Genau so ist es. Deswegen Krone-Hit einschalten und die frohe Botschaft in deinem Freundeskreis auch gerne weitergeben, dass es mit uns einfach leichter geht. Auch der ist heute noch nicht gelaufen. Original aus den 70er Jahren. Schon so unfassbar gut. Und was er aus diesem Hit macht, unglaublich. Cyril, Stumbling in für dich auf

0: Das war wieder eine Stunde in der Kein-Hit-Doppelzone. 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
2: 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Hier ist Österreichs größtes Privatradio mit mehr Abwechslung in unserer Krone Hit keine Doppelzone. Immer von 9 bis 5. Danke, dass du Teil unserer Community bist. Vor letzter vollen Stunde spiele ich dir gleich. Heyo, Theo Kämmerer da.
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2: In Scherding aktuell 20 Grad maximal. 22 sind heute drinnen. Vorarlberg und Tiroler Oberland dort trocken und vereinzelt sonnig. Ansonsten verbreitet regnerisch. Vor allem im Süden Österreichs, in Kärnten, im Murtal oder auch im Salzburger Lungau. Auch Gewitter können mit dabei sein. Morgen am Freitag größtenteils bewölkt, zeitweise regnerisch. Am Nachmittag wird es ein bisschen besser. Aber morgen kühler, trocken und schon vereinzelt. Am Vormittag sonnig, morgen in Vorarlberg und im Oberland.
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2: 14:46 Uhr, heiz zu dir ins Auto nach Niederösterreich. A1 Richtung Salzburg, bei Hagda steht ein defektes Auto in der Baustelle, der Stau baut sich auf. Wien A23 Richtung Kagran, Stau zwischen dem Absbergtunnel und dem Knoten Prater. A23 Richtung Südautobahn, Stau zwischen Stadlau und dem Knoten Prater. Steiermark, B317 Friesacher Straße in Neumarkt, da gibt es eine Sperre nach einem Unfall, es gibt keine Umleitung und du musst abwarten. Kärnten A2 Richtung Wien zwischen der Park und Modriach. Wegen Belastung wirst du vor dem Kalcherkugeltunnel immer wieder angehalten. Hier dauert es 20 Minuten länger. Salzburg A10 Richtung Salzburg. Abschnittsweise Stau zwischen Bischofshof und Pfarrwerfen im Reiseverkehr. Zeitverlust eine Viertelstunde. Tirol A13 Richtung Innsbruck. Stau im Baustellenbereich zwischen Patsch und dem Knoten Innsbruck. Rechne mit 20 Minuten Zeitverlust. A13 Richtung Bozen. Stau zwischen Steinach und Nöstlach. Eine Viertelstunde mehr. B179 in beiden Richtungen bei Wengley. Da gibt staubigen Bauarbeiten Richtung Deutschland 25.

0: Kapfersfelden, 20 Minuten Eilf Richtung bei der Einreise vor dem Karawankentunnel Richtung Villach eine halbe Stunde mehr und in Niederösterreich an der Grenze Drasenhofen bei der Ausreise eine halbe Stunde länger. Und großes deutsches Eck auf der A8 Richtung Salzburg zwischen dem Inntal-Dreieck und Neunkirchen eine halbe Stunde mehr wegen Belastung. 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Felix Jäger steht schon lange ready, um mit den Nachrichten anzufangen. Du hättest noch mal eine halbe Stunde Pause auch machen können, gell, bei dem, was los ist.
1: Ach so, okay. Ja, gut.
0: Aber du bist bereit.
1: Weil jetzt darf ich hier bleiben.
0: Ja, gerne. Okay,
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3: Eigentlich war es klar, Cookie-Banner beim Surfen sollen bald wieder der Vergangenheit angehören. Die EU hatte Anfang 2025 zumindest gravierende Änderungen angekündigt, die für viele nervigen Banner hätten in vielen Fällen überflüssig werden sollen. Ausgerechnet das könnte jetzt aber doch nicht passieren. Aus aktuellen Entwürfen für neue Gesetze ist die Änderung verschwunden. Die große Industrie dahinter wehrt sich jetzt wohl dagegen. Heuer wird es deutlich weniger Wein geben als in den letzten Jahren. Vor allem die extreme Dürre spüren die Winzer in diesem Jahr. Insgesamt wird mit rund 28% weniger Wein als im Schnitt der letzten Jahre gerechnet. Einen kleinen Vorteil hat die geringere Ernte dafür auch. Die kleineren Beeren dürften besonders aromatisch sein und für ausdrucksstarke Weine sorgen. Es passieren immer mehr E-Scooter-Unfälle, bei denen Menschen verletzt werden. Der ÖRMTC warnt heute vor den stark gestiegenen Zahlen. 2749 Unfälle waren es letztes Jahr. Dabei werden 473 Menschen schwer verletzt, 6 kommen ums Leben. Im Vergleich zu Beginn der Erfassung 2023 sind das 56% mehr Unfälle. Ein großes Problem ist vor allem, dass nur jeder 10. E-Scooter-Fahrer einen Helm trägt. Eine gute Nachricht gibt's von den Seeadlern. Da hat der WWF jetzt 123 Paare in Österreich gezählt. Das sind so viele wie seit der Rückkehr der Vögel nach Österreich vor 25 Jahren nicht mehr. Die Schutzmaßnahmen zeigen also Erfolg. Eine Entwarnung ist das aber nicht. Die Art ist weiterhin gefährdet, auch durch illegale Abschüsse und Vergiftungen.
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0: Krone Hit am Donnerstagnachmittag.
1: Theo!
2: Ja,
1: Theo!
0: Kommen wir gleich. Mein Nachmittagscafé ruft da auch schon nach mir. Dazu vorletzter vollen Stunde jetzt Dasha und Austin.

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1: Diese Woche wäre diese unglaubliche Legende 37 geworden. Avicii, was für ein Revolutionär. Unfassbarer Hit. Gleich Avicii gemeinsam mit Aloe Black, SOS, der erste posthume Hit von Avicii damals. Spiele ich dir gleich auf Krone-Hit. Heute auch noch nicht gelaufen. Du weißt ja, keine doppelt von 9 bis 5 oder wir verdoppeln das Gehalt. Hast du irgendeinen Verdacht, ruf einfach durch. 077 11 2 77 11.
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0: Der Donnerstagnachmittag mit Krone-Hit. Und heute im Feiern steht noch die Musikprobe an. Dann erzählt es gleich weiter und meldet euch an.
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0: Das Beste aus beiden Welten wollen wir gemeinsam mit dir zusammenbringen. Deine Blasmusikkapelle und deine Lieblingshits auf Krone-Hit. Dein Krone-Hit-Lieblingshit oder euer gemeinsamer Krone-Hit-Lieblingshit oder einfach ein Hit, der euch unglaublich taugt. Diesen Hit möchten wir bitte gerne als Blasmusik-Version hören. Die beste Kapelle holt sich dafür 5000 Euro Preisgeld. Ich bin ja absolut unmusikalisch und Marketenderin werden ist irgendwie nicht gut gegangen, leider. Aber hey, ihr könnt das. Und genau dieses Können, genau dieser Zusammenhalt, den wollen wir bitte sehen und vor allem hören. Auch den Hit hier gibt's zum Beispiel als Blasmusikversion. Richtig, richtig gut!

0: Durch den Donnerstagnachmittag mit Krone-Hit. Es regnet, es ist grau, es ist grau. Grau in grau, es fahren noch mehr mit dem Auto. Es ist Feierabendverkehr, es gibt Stau. Ordentlich viel los, ich lotse dich da bestmöglich durch. Danke, dass ich dein Beifahrer sein darf. Vor letzter vollen Stunde mit mehr Abwechslung spiele ich dir gleich auf Krone-Hit. Keine doppelt, immer von 9 bis 5. Heyo, Theo Kämmerer da.
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0: Aktuell viel Regen mit dabei in Tirol oder auch in Osttirol, Salzburg, Innergebirg und auch in Oberkärnten. Und ja, über Südtirol schon die nächste ultra fette Regenwolke da am Krone-Hit-Wetterradar zu sehen, kommt auch in den nächsten Stunden Richtung Österreich. Morgen am Freitag größtenteils bewölkt, zeitweise regnerisch, am Nachmittag wird es ein bisschen besser, aber morgen insgesamt kühler, trocken und schon vereinzelt am Vormittag sonnig, morgen in Vorarlberg und im Tiroler Oberland.
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0: 15.46 Uhr heizt dir ins Auto nach Wien A23 Richtung Kagran. Stau zwischen dem Absbecktunnel und dem Knoten Prater. A23 Richtung Südautobahn. Stau zwischen Stadtlau und dem Knoten Prater. Steiermark B317 Friesacher Straße Neumarkt. Die Sperre ist aufgehoben. Es gibt keine Probleme mehr. Kärnten A2 Richtung Wien zwischen der Pack und Modriach. Wegen Überlastung wirst du vor dem Kalcherkogeltunnel immer wieder angehalten. 20 Minuten plus. Salzburg A10 Richtung Salzburg, abschnittsweise Stau zwischen Bischofshof und Pfarrwerfe, im Reiseverkehr eine Viertelstunde mehr. B178 Richtung Salzburg zwischen Lofer und dem Kniepass, Bauarbeiten, hier sogar eine Dreiviertelstunde mehr. Tirol A13 Richtung Innsbruck, Stau im Baustellenbereich zwischen Patsch und dem Knoten Innsbruck, 20 Minuten. A13 Richtung Bozen, Stau zwischen Steinach und Nöstlach, eine Viertelstunde mehr. B179 in beiden Richtungen bei Wengling, Stau wegen Bauarbeiten Richtung Deutschland, 25 Minuten, in der Gegenrichtung eine Viertelstunde. Dann Grenzwartezeiten. A12 bei Kufstein-Kiefersfelden bei der Ausreise 20 Minuten. A11 vor dem Krawankentunnel eine Dreiviertelstunde bei der Einreise. Und in Niederösterreich bei der Grenze Drasenhofen eine halbe Stunde bei der Ausreise. Und großes deutsches Eck A8 Richtung Salzburg zwischen dem Inntal-Dreieck und Neunkirchen eine halbe Stunde wegen Überlastung. 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
4: Und weiter geht's mit deiner Krone Hit. Kein Hit Doppelzone. Am Donnerstagnachmittag beim Sebastian in der Arbeit, im Büro, beim Matthias im Lager oder aktuell bei der Julia im Auto. Wir alle sind Teil der Kronehit-Community und Teil von Keine Doppelt, immer von 9 bis 5. Jetzt Surf Mesa für dich mit I Love You Baby.

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Und jetzt Alex Warren, Ordinary. 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

0: Krone Hit am Donnerstagnachmittag. Gleich ganz neu von Topic und Becky G. Sorry Papi, Sommersound. Wenn's Wetter schon herbstlich ist, braucht man das doch alle umso mehr. Spiel ich dir gleich nach Miles Smith, Stargazing. Den Hit gibt's jetzt für dich.
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0: Krone-Hit am Donnerstagnachmittag und wegen der Dürre ist die Weinernte heuer niedriger ausgefallen. Um genau zu sein, um ein Viertel niedriger als im Langzeitschnitt. Dann trinke ich ab sofort einfach jedes Mal beim Weintrinken das letzte Viertel nimmer, dann gleicht das aus und mir geht's am nächsten Tag nicht völlig beschissen, weil das letzte Viertel ist eh immer schlecht.
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0: In Osttirol, in Kärnten und in der Steiermark, auch im Salzburger Gebirg, wird der Regen immer häufiger und stärker, breitet sich dann im Laufe der Nacht auch auf den Rest Österreichs immer mehr und mehr aus. Morgen am Freitag größtenteils stark bewölkt, zeitweise regnerisch, am Nachmittag dann ein bisschen trockener und auch weniger bewölkt. 20 Grad morgen maximal. Sonnig ist es morgen in Vorarlberg und im Oberland hier sogar noch einmal wärmer, im Osten morgen windig.
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0: 16:20 heilt zu dir ins Auto nach Wien, A23 Richtung Kagran, Stau zwischen dem Amtsbergtunnel und dem Knoten Brater. Stau auch auf der A4 stadteinwärts ab Simmering. A23 Richtung Südautobahn, Stau zwischen Stadtlau und dem Knoten Brater. Stau auch auf der A22 stadteinwärts am Knoten Kaisermühlen. Kärnten, A2 Richtung Wien zwischen der Park und Modriach. Wegen Überlastung wirst du vor dem Kalcherkogeltunnel immer wieder angehalten. 20 Minuten mehr. Salzburg, A10 Richtung Salzburg. Abschnittsweise Stau zwischen Bischofshof und Pfarrwerfen im Reiseverkehr. Eine Viertelstunde mehr. In der Gegenrichtung ist beim Knoten Pongau ein Unfall passiert. Stau baut sich aktuell rasant auf. B178 Richtung Salzburg zwischen Lof und dem Kniepass gibt es Bauarbeiten und eine Dreiviertelstunde Zeitverlust. Dann Tirol A13 Richtung Innsbruck. Stau im Baustellenbereich zwischen Patsch und dem Knoten Innsbruck. 20 Minuten mehr. A13 Richtung Bozen. Stau zwischen Steinach und Nösslach. Eine Viertelstunde mehr. B179 in beiden Richtungen bei Wengle. Da gibt es Stau wegen Bauarbeiten Richtung Deutschland. 25 Minuten. In der Gegenrichtung eine Viertelstunde. Dann Grenzwartezeiten, A12 Richtung Deutschland bei Kufstein-Kiefersfelden 20 Minuten, A11 bei der Einreise vor dem Karawankentunnel eine Dreiviertelstunde, an der Grenze Drasenhofen in Niederösterreich eine halbe Stunde bei der Ausreise und großes deutsches Eck auf der A8 Richtung Salzburg zwischen dem Inntal-Dreieck und Neunkirchen eine halbe Stunde mehr wegen Überlastung. 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
1: Tanja, bringen wir von Krone Hit Abwechslung in dein Leben?
2: Natürlich. Musik bringt immer Abwechslung rein. Ich höre euch gern. Es ist immer urwitzig. Auch in der Früh, wenn ich in die Arbeit fahre, höre ich euch gern. Also es ist perfekt. Es bringt immer Abwechslung.
1: Das freut uns sehr. Vielen lieben Dank, Tanja. Bringt unser Krone-Hit keine Doppeltversprechen mit? Keine mit doppelt, immer von 9 bis 5 oder wir verdoppeln das Gehalt. Noch on top Abwechslung auch zufällig. Wie ist das bei dir?
2: Ich finde das total super, weil man nicht ständig diese Wiederholungen hat, ne?
1: Genau so ist es. Der ist heute auch noch nicht gelaufen. Artemis, I like the way you kiss me, jetzt auf Krone-Hit.

0: Willkommen im Feierabend, willkommen auf Krone Hit. Die Krone Hit Most Wanted, deine 6 meistgewünschten Hits des Tages im Countdown gibt's gleich um 17 Uhr. Jetzt ein Update. Heo, Theo, Kamera da.
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0: Aktuell einige Regenschauer mit dabei in Nordtirol oder auch in Osttirol, ziehen immer mehr zu mehr Richtung Salzburger, Pongau, aktuell Pinzgau, auch in den Lungau, auch in Oberkärnten heute noch viel, viel Regen mit dabei und möglich. Generell im Laufe der Nacht breiten sich Regenschauer und naja, auch Gewitter sind noch möglich auf ganz Österreich immer mehr ins Meer aus. Morgen am Freitag größtenteils stark bewölkt, zeitweise regnerisch, am Nachmittag dann ein bisschen besser und auch weniger bewölkt. 20 Grad morgen maximal sonnig in Vorarlberg und im Oberland. Da ist es sogar temperaturmäßig noch einmal wärmer, im Osten morgen sehr windig.
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0: 16.45 Uhr, heil zu dir ins Auto, es ist nach wie vor brutal viel los. Wir starten in Wien. A23 Richtung Agran, Stau zwischen dem Absbergtunnel und dem Knoten Prater. Stau auch auf der A4 stadteinwärts ab Simmering. A23 Richtung Südautobahn, Stau zwischen Stadtlau und dem Knoten Prater. Stau auch auf der A22 stadteinwärts am Knoten Kaisermühlen. Oberösterreich, A7 Richtung Westautobahn, Stau zwischen der Föste und dem Knoten Linz wegen Überlastung. Stau auch vor dem Röbernbergtunnel Richtung Lände und auf der Umfahrung Traun bei Haid. Kärnten, A2 Richtung Wien zwischen der Pack und Modriach. Wegen Überlastung wirst du vor dem Galcher Kogeltunnel blockweise abgefertigt. 20 Minuten plus. Salzburg, A10 Richtung Salzburg. Abschnittsweise Stau zwischen Bischofshofen und Pfarrwerfen im Reiseverkehr. Eine Viertelstunde mehr. In weiterer Folge nochmal Stau bei Puch in der Baustelle. Tirol, A12 in beiden Richtungen. Stau am Knoten Innsbruck Richtung Kufstein. Ist ein Unfall bei Innsbruck Ost passiert. A13 Richtung Innsbruck. Stau im Baustellenbereich zwischen Patsch und Knoten Innsbruck, rechne hier mit 20 Minuten Zeitverlust. Dann A13 Richtung Bozen, Stau zwischen Steinach und Nößlach, eine Viertelstunde mehr. B179 in beiden Richtungen bei Wengle, Stau wegen Bauarbeiten Richtung Deutschland, 25 Minuten mehr, in der Gegenrichtung eine Viertelstunde mehr. Dann in Niederösterreich an der Grenze Drasenhofen eine halbe Stunde mehr bei der Ausreise und großes deutsches Eck A8 Richtung Salzburg zwischen dem Inntal-Dreieck und Neunkirchen. Da dauert es 20 Minuten länger wegen Überlastung. 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Und damit zu Felix Jäger und deinem Update aus Österreich und der Welt.
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3: Im Kampf gegen die Inflation reagiert heute die Europäische Zentralbank und hebt den Leitzins auf 2,5%. Das ist der höchste Stand seit rund 1,5 Jahren. Aktuell liegt die Inflation im Euroraum mit 3,3% deutlich über dem gesteckten Ziel von 2%. In Graz legt die Stadtregierung heute einen Plan vor, wie man die schlechte Finanzlage in den Griff bekommen will. Fakt ist, die Kassen sind leer. Der Schuldenstand liegt bei rund 2 Milliarden Euro. Das erste Maßnahmenpaket soll rund 50 Millionen Euro einsparen. Auch personell will die Stadt abspecken. Schon bestehende Haushaltssperren bleiben aufrecht. Neue Förderungen werden bis auf Weiteres also nicht bearbeitet. Wirklich rosig ist die Finanzlage der USA auch nicht. Trotzdem verspricht US-Präsident Donald Trump jetzt aber jedem erwachsenen US-Bürger $5.000, wenn die Republikaner bei den anstehenden Kongresswahlen gewinnen. Kosten würde das die USA rund 1 Billion Dollar. Wie das bezahlt werden soll, ist unklar. Vizepräsident J.D. Vance nennt heute aber als eine Einnahmequelle dafür die Zölle von Donald Trump. Und wir bleiben in den USA. Dort kann ab jetzt in New York ein kleines Stück Steiermark besucht werden. Der Grazer Bäckereiunternehmer Martin Auer hat jetzt seine erste Filiale außerhalb Österreichs eröffnet, mitten in Manhattan. In dem Shop namens Rye werden ausschließlich Sauerteigbrote aus österreichischem Roggen und Aufstrichbrote verkauft. Es soll ein kleines Stück steirische Brotkultur in die USA gebracht werden.
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0: USA gebracht werden.
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2: Mit mir, Theo Kämmerer. 55 Millionen Views aufs Musikvideo auf YouTube. Unfassbar. Ein Hit, der auf TikTok komplett viral geht. Millionen von Instagram-Videos dazu. Michiko wünschst du dir heute im Countdown deiner 6 meistgewünschten Hits des Tages. Auf Platz 6 gibt's jetzt für dich

Krone Hit am Donnerstagnachmittag. Sie beginnt Kochrezepte und Backrezepte auf TikTok zu singen während der Pandemie, einfach weil er fad war. Daraus entsteht ihre Karriere, daraus entsteht ein Mega-Hit nach dem anderen. Zum Glück hat sie es damals gemacht. Loi Red Eyes wünschst du dir heute in den Krone Hit Most Wanted auf...

Die meistgewünschten Hits des Tages im Countdown, Platz 2 für Olivia Dean. Ein umgebauter Ice Truck wird zum Sunshine Van mit ausklappbarer Bühne. Damit tourt sie durch England während der Pandemie. Mittlerweile tourt sie um die ganze Welt und spielt nicht mehr vor 10, sondern vor 10.000 Fans. Hier ist ihr neuer Hit So Easy.

Wenn man glaubt, schon zu wissen, wie es ausgeht, schützt man sich selbst, indem man sich zurückhält, und genau die Distanz wird zum Grund dafür, dass es scheitert. Teddy Swims über die Message im meistgewünschten Hit des Tages, Mr. Know It All, und gleichzeitig Teddy Swims mit Kritik an Kennenlernphasen, die so ein bisschen so toxisch ablaufen.

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2: Aktuell 18 Grad in Linz, 17 in Salzburg, 15 Grad nur mehr in Innsbruck. Generell in Nordtirol, Osttirol, Kärnten, Steiermark, Salzburg, Innergebirg wird der Regen immer häufiger und auch immer stärker. Im Laufe der Nacht breitet sich der dann auf ganz Österreich aus. Morgen am Freitag stark bewölkt, zeitweise regnerisch, am Nachmittag ein bisschen längere, trockene und auch weniger bewölkte Phasen. 20 Grad morgen maximal, am sonnigsten Morgen in Vorarlberg und auch wieder im Tiroler Oberland.
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2: 17:18 Uhr heilt zu dir ins Auto nach Wien A23 Richtung Kagran, Stau zwischen dem Absbergtunnel und dem Knoten Prater. Stau auch auf der 4 stadteinwärts ab Simmering. A23 Richtung Südautobahn, Stau zwischen Stadtlau und dem Knoten Prater. Stau auch auf der A22 stadteinwärts am Knoten Kaisermühlen. Oberösterreich A7 Richtung Westautobahn, Stau zwischen der Föste und dem Knoten Linz wegen Überlastung. Stau auch von dem Römerbergtunnel Richtung Länder und auf der Umfahrung Traun bei Heid. Kärnten A2 Richtung Wien zwischen der Park und Modriach wegen Überlastung wirst du vor dem Kalcherkogeltunnel immer wieder angehalten, 20 Minuten Zeitverlust. Salzburg A10 Richtung Salzburg, abschnittsweise Stau zwischen Bischofshof und Pfarrwerf im Reiseverkehr, Zeitverlust eine Viertelstunde mehr und dann in weiterer Folge noch einmal Stau bei Puch bei der Baustelle. Tirol A12 in beiden Richtungen, Staumknoten Innsbruck Richtung Kufstein, ist ein Unfall bei Innsbruck Ost passiert. A13 Richtung Innsbruck, Stau im Baustellenbereich zwischen Patsch und dem Knoten Innsbruck, rechne hier mit 20 Minuten Zeitverlust. Dann A13 Richtung Bozen, Stau zwischen Steinach und Nösslach, eine Viertelstunde mehr. B179 in beiden Richtungen bei Wengle, Stau wegen Bauarbeiten Richtung Deutschland, 25 Minuten mehr in der Gegenrichtung, eine Viertelstunde. Stunde länger. Dann eine Grenzwartezeit in Niederösterreich bei der Ausreise bei Drasenhofen, eine halbe Stunde mehr. Und großes deutsches Eck auf der A8 Richtung Salzburg zwischen dem Inntal Dreieck und Neunkirchen, 20 Minuten wegen Überlastung. 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
1: Jasmin, jetzt die Challenge des Tages, bevor es losgeht. Was steht heute Abend noch bei dir an?
2: Ja, wahrscheinlich noch weggehen.
1: Morgen frei oder morgen verkatert?
2: Nein.
1: Arbeiten?
2: Aber morgen habe ich nicht lang.
1: Ah, okay. Das heißt, ein paar Stunden kann man durchdrücken, auch wenn man direkt aus dem Club kommt.
2: Das
1: sehr gerne.
2: Richtig.
1: Lieber Jasmin, 30 Sekunden kann ja, kann nein, kann Theo sagen. Alles klar.
2: Oh, okay.
1: Los geht's, Regeln hast du verstanden?
2: Hab verstanden.
1: Das heißt, in der Bar geht's heute?
2: Geht heute in die Bar.
1: So ein paar Aperolis. Oder was ist dein Lieblingsgetränk?
2: Hugo.
1: Hugo?
2: Ist mir lieber. Mhm.
1: Das ist das Süßlichere, gell?
2: Absolut.
1: War das gerade ein Ja? Hallo? Mhm. Hast du gerade Ja gesagt?
2: Absolut, habe ich gesagt.
1: War das sicher kein Ja? Dann herzlichen Glückwunsch.
2: Auf keinen Fall.
1: Das waren 30 Sekunden.
2: Wirklich?
1: Ja.
2: Schon schnell.
1: Du hast gewonnen. Hey, gratuliere, Jasmin.
2: Oh, danke schön.

0: Hammer schon Wochenende, denke ich mir gerade. Michi Baumgartner am Donnerstagabend, ja. Ungewohnte Zeit, aber so lange ist auch nicht mehr. Morgen noch durchbeißen und dann 2 Tage frei. Von mir geht's die meiste Musik. Wir haben es 5:45.
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0: Ach, ich finde das so herrlich. Die Frischluft draußen. Endlich angenehme Temperaturen. Endlich so richtig durchatmen. 14 bis 17 Grad jetzt in den Landeshauptstädten. Später am Abend gibt es dann auch Regen, zum Beispiel in Osttirol, in Kärnten, in der Steiermark oder auch in Salzburg. Die Donnerstagnacht, die wird ziemlich frisch. Es kühlt runter bis 8 Grad. Kronehit weiter Trend, morgen am Freitag die meiste Zeit grau und bewölkt. Ein bisschen Sonne gibt es zwischendurch, aber eher selten. 20 Grad dann schon das allerhöchste der Gefühle, mehr gehen sich nicht aus. Am Wochenende wird es dann aber schon wieder etwas schöner.
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0: Sordala, da ist jetzt einiges los. 17.46 Uhr, Kronehit Verkehrscheck powered by ÖAMTC. Und wir starten gleich in Wien, A23, Richtung Kagran. Stau zwischen dem Absbergtunnel und dem Knoten Prater. Stau gibt es auch auf der A4 stadteinwärts ab Simmering. A23 jetzt Richtung Südautobahn. Stau zwischen Stadlau und dem Knoten Prater. Stau auch auf der A22 stadteinwärts am Knoten Kaisermühl. Weiter in die Steiermark. A9 Richtung Slowenien bei Graz. Achtung, Sperre des Plabutsch-Tunnels. Nach einem Unfall hier bitte ausweichen. Wir schauen gleich weiter zu dir nach Oberösterreich. A7 Richtung Westautobahn. Stau zwischen der Föst und dem Knoten Linz wegen Überlastung. Stau gibt es auch vor dem Römerbergtunnel Richtung Lende und der Umfahrung Traun bei Haid. Kärnten. A2 Richtung Wien zwischen der Pack und Modriach. Wegen Überlastung wirst du vor dem Kalcherkugeltunnel immer wieder angehalten. 20 Minuten mehr. Ab nach Salzburg, A10 Richtung Salzburg, abschnittsweise Stau zwischen Bischofshofen und Pfarrwerfen im Reiseverkehr. Zeitverlust ca. 15 Minuten. In weiterer Folge gibt es dann nochmal Stau bei Puch. In der Baustelle ist das. Ganz in den Westen nach Tirol, A12 Richtung Kufstein, Stau zwischen Innsbruck-Ambras und Hall. Wegen Überlastung 20 Minuten mehr. Wir bleiben in Tirol, A13 Richtung Innsbruck, Stau im Baustellenbereich zwischen Patsch und dem Knoten Innsbruck. Auch hier sind es 20 Minuten. Minuten mehr. So, jetzt haben wir es gleich. B179 noch. In beiden Richtungen Stau wegen Bauarbeiten Richtung Deutschland 15 Minuten mehr, in der Gegenrichtung 10 Minuten plus. 2 Grenzwartezeiten habe ich noch. Niederösterreich, Grenze Trassenhofen, hier 30 Minuten bei der Ausreise. Und in Kärnten auf der A11 Richtung Villach vor dem Karawankentunnel 45 Minuten plus. Durchatmen, Nerven behalten, gute Fahrt und wir schauen gleich weiter zu Felix Jäger.
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3: Die Zahl der Asylanträge in Europa ist wieder zurückgegangen. Rund 332.000 Anträge hat die EU-Asylagentur im ersten Halbjahr 2026 gezählt. Das sind im Vergleich zum ersten Halbjahr 2025 fast 17% weniger. Die meisten Anträge entfallen auf Frankreich und Italien. Gestellt haben die meisten Anträge Bürger aus Afghanistan, gefolgt von Venezuela und Bangladesch. Eigentlich war es quasi sicher, dass Cookie-Banner beim Surfen bald großteils wieder der Vergangenheit angehören. Die EU hatte Anfang 2025 zumindest gravierende Änderungen angekündigt. Die für viele nervigen Banner hätten in vielen Fällen überflüssig werden sollen. Ausgerechnet das könnte jetzt aber doch nicht passieren. Aus aktuellen Entwürfen für neue Gesetze ist die Änderung nämlich verschwunden. Die große Industrie dahinter wehrt sich jetzt wohl dagegen. Die FIFA wählte im kommenden März einen neuen Präsidenten. Der einzige Kandidat ist der bisher amtierende, nämlich Gianni Infantino. Die Unterstützung aller Länder ist ihm aber nicht sicher. Heute teilt Frankreich mit, dass man Infantino für die Wahl im März das Vertrauen entzieht, vor allem wegen seinen Plänen, Investoren künftig in die WM-Geschäfte einzubeziehen. Popstar Harry Styles setzt nächstes Jahr seine Tour fort und kommt nach Europa. Konzerte wird es etwa in Paris, Madrid, Rom und Berlin geben. In der deutschen Hauptstadt werden es etwa 2 Konzerte am 2. und 3. Juni auf dem ehemaligen Flughafen Tempelhof sein. Einen Termin in Österreich gibt es leider nicht.
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0: Tempelhof sein. Einen Termin in Österreich gibt es leider nicht.
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4: Wieder mal ein Arbeitstag geschafft. Donnerstagabends bei Krone Hit. Schnell noch was einkaufen zum Jausen daheim. Und dazu bei uns die meiste Musik. Jetzt Nelly Furtado.

Krone-Hit hier, Michi Baumgartner, uns nach dem langen Tag jetzt einfach kurz ins Bett hauen. Fenster auf, Frischluft rein und durchatmen. Aber ich warne dich vor, ich habe gestern dann 3 Stunden geschlafen nach der Arbeit. Britney Spears gibt's jetzt hier bei der meisten Musik.

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2: Endlich wieder perfektes Thermenwetter. Ich war vor allem kurz in der Sauna im Fitnessstudio. Ich wollte gar nicht mehr rausgehen und bin wirklich richtig relaxed jetzt. Es ist einfach viel geiler, wenn es draußen dann kalt wird. 18 Grad in Schärding in Oberösterreich, jetzt das absolute Maximum. Oft ist es auch noch ordentlich frischer. Am Abend kommen ein paar Schauer vom Westen auf uns zu. In der Nacht kann es dann in ganz Österreich zumindest ein bisschen regnen. Herbstlich auch morgen am Freitag. Viele Wolken und nicht wärmer als heute.
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2: 18.20 Uhr, deine Fahrt durch den Donnerstagabend mit dem Kronet Verkehrscheck und da starten wir gleich in Niederösterreich. A21 Richtung Wien, bei Brunn ist ein Unfall passiert, es gibt 1 bis 2 Kilometer Stau. Weiter nach Wien, A23 Richtung Kagran, Stau zwischen dem Absbergtunnel und dem Knoten Prater. Stau gibt's auch auf der A4 statt einwärts ab Simmering. Steiermark, A9 Richtung Slowenien bei Graz. Die Sperre des Plaputsch-Tunnels, die ist jetzt aufgehoben und der Stau, der löst sich auf. Oberösterreich, A7 Richtung Westautobahn. Hier gibt's Stau zwischen der Wiener Straße und dem Knoten Linz wegen Überlastung. Ziemlich zach ist es auch auf der Umfahrung Traun bei Haid. Wir schauen gleich weiter nach Tirol. A12 Richtung Kufstein. Noch abschnittsweise Stau zwischen Innsbruck-Ambras und Hall wegen Überlastung. Eine Viertelstunde mehr einrechnen. A13 Richtung Innsbruck. Stau im Baustellenbereich zwischen Patsch und dem Knoten Innsbruck. Hier 20 Minuten plus. Und wir sind noch immer in Tirol. Jetzt auf der B178 der Loferer Straße. Der Umfahrungstunnel Bruckhäusl ist nach einem Unfall gesperrt. Hier bitte über das Ortsgebiet ausweichen. Und 2 Grenzwartezeiten gibt es immer noch in Niederösterreich. An der Grenze Drassenhofen eine Viertelstunde bei der Ausreise und in Kärnten auf der A11 Richtung Villach vor dem Karawankentunnel hier 20 Minuten mehr einrechnen. Gute Nerven und gute Fahrt mit dem Kronehit Verkehrscheck, powered by ÖRNTC.
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1: Ja, viele haben es schon bemerkt. Wir spielen noch mehr von deinen Lieblingshits. Mehr Abwechslung ist einfach geil. Gerade jetzt nach dem Urlaub, wenn es in der Arbeit wieder losgeht. Den ganzen Arbeitstag lang kein Hit doppelt von 9 bis 5. Das garantieren wir. Rutscht uns doch mal ein Fehler rein, ist auch schon passiert. Dann verdoppeln wir das Gehalt. Kronehitterin Carina, du würdest dann gleich wieder frei nehmen, wenn du gewinnst.
2: Ja, natürlich, frei, würde ich in Urlaub fahren, auf die Malediven.
1: Was muss da alles dabei sein in diesem Urlaub?
2: Auf einer Insel, umgeben vom Wasser, mit einem persönlichen Zugang zum Wasser.
1: Herrlich. Also hörst du was zweimal, dann rufst du gleich an. 07711 2771 11. Morgen früh in der Arbeit gleich Krone Hit aufdrehen.
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2: Wir sind live in ganz Österreich mit weniger schlechten Nachrichten und einfach mehr von der meisten Musik. Mehr von deinen Lieblingshits. Zadala, was gibt's zum Abendessen? Zum Kühlschrank durchwühlen? Gleich 10 Hits am Stück für dich. Lass es dir gut gehen. Es ist 18.45 Uhr am Donnerstagabend.
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2: Sadala, jetzt Kuscheldecke raus und ab auf die Couch. Der Herbst ist da. 14 Grad in Innsbruck, 18 in Eisenstadt. Es ist bewölkt fast in ganz Österreich. Es wird auch immer öfter nass. In den nächsten Stunden breiten sich Schauer aus, von Tirol bis weiter in den Osten. Und richtig frisch wird die Donnerstagnacht sowieso. 8 bis 14 Grad die Tiefstwerte. Morgen Freitag in Wien, Niederösterreich und im Burgenland den ganzen Tag über so ein richtig frischer, nerviger Wind. Und wieder meistens grau. Sonne gibt's morgen nur sehr selten.
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2: 18.46 Uhr, dein verlässlicher Begleiter im Auto, der KRONE-HIT-Verkehrscheck, und da starten wir gleich in Niederösterreich. A21 Richtung Wien, bei Brunn ist ein Unfall passiert. Es gibt 2 bis 3 Kilometer Stau und gut 15 Minuten Zeitverlust, und zwar im Baustellenbereich. Weiter in die Bundeshauptstadt Wien, A23 Richtung Kagran. Stau gibt es noch immer zwischen der Gürtelausfahrt und dem Knoten Prater. Weiter in den Westen nach Tirol, auf die A12 Richtung Kufstein. Hier gibt es noch abschnittsweise Stau zwischen Innsbruck-Mitte und Innsbruck-Ambras wegen Überlastung, 20 Minuten plus. A13 Richtung Innsbruck, hier ziemlich zach im Baustellenbereich zwischen Patsch und dem Knoten Innsbruck, 20 Minuten musst du mehr einplanen. Und B178, die Loferer Straße, der Umfahrungstunnel Bruckhäusl nach einem Unfall immer noch gesperrt. Ausweichen, das geht am besten über das Ortsgebiet. So, jetzt haben wir es gleich, 2 Grenzwartezeiten, die gibt es noch immer. Auf der einen Seite in Niederösterreich an der Grenze Drassenhofen, 10 Minuten plus bei der Ausreise, und auf der anderen Seite in Kärnten auf der A11 Richtung Villach vor dem Karawankentunnel, hier 20 Minuten plus. Ich wünsche dir eine gute Fahrt mit den aktuellen Meldungen, powered by ÖRNTC. Und jetzt dein täglicher Faktencheck.
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3: Also wenn dir ein Präsident $5.000 verspricht, allerdings nur, wenn seine Partei die Wahl gewinnt, dann klingt das schon ein bisschen nach wählt richtig, dann gibt's Geld. Ich bin der Flo vom Social Media Team mit dem Faktencheck. Das Ganze ist kein Fake. Donald Trump hat angekündigt, wenn die Republikaner am 3. November sowohl Repräsentantenhaus als auch den Senat halten, dann soll jeder erwachsene US-Bürger eine Trump-Dividende von $5.000 bekommen. Nicht schlecht. Die Auszahlung, die würde mehr als $1 Billion kosten und müsste noch durch den Kongress. J.D. Vance nennt Zolleinnahmen da als mögliche Finanzierung. Experten halten das aber für unrealistisch. Ist das jetzt eigentlich Wählerbestechung? Also Kritiker sprechen da von Stimmenkauf. Strafrechtlich ist das bisher aber nicht eindeutig belegt, weil die Zahlung allen Erwachsenen versprochen wird, nicht nur den republikanischen Wählerinnen. Alle Details online auf kronehit.at.
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2: 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Und weiter geht's mit den nächsten 10 Hits am Stück.
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Holly Humberstone, To Love Somebody. 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

Also ich finde, die Band musst du zumindest einmal im Leben live sehen. Coldplay. Ich versuche jetzt gar nicht, das Konzert zu beschreiben. Das geht nicht. Geh einfach auf eine Show von denen. Bei Krone Hit gibt's jetzt A Sky Full of Stars für dich.

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Kygo, Khalid und Griffin. Save my love. 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

0: Donnerstag, 10. September. Michi Baumgartner bei Krone Hit. Urlaub längst vorbei, zurück in der Arbeit. Bald wieder Schule in ganz Österreich. Du daheim, bist K.O. und es ist schon wieder alles zu viel. Jetzt machen wir Folgendes. Es heißt ja immer, vieles ist Kopfsache. Wir beamen uns zurück an den Strand. Blödsinn, denkst du, gell? Ist mir wurscht. Jetzt probieren wir das einfach. Denk an das geile Gefühl mit Salz auf deiner Haut. Palmen neben dir. Und der erste Sprung, der allererste Sprung ins Meer. Dann gehst du zurück zur Liege und ich glaube, du spürst ihn schon. Den Sand zwischen deinen Zähnen. Schau, es geht. Der Urlaub geht im Kopf weiter.
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0: Ja, und wenn das Mindset passt, dann ist auch das Wetter draußen egal. Frisch und nass ist der Donnerstagabend. Der kälteste Ort in ganz Österreich, Ramsau am Dachstein in der Steiermark. Sehr kalte 8 Grad jetzt. Im Rest des Landes meistens so um die 15, 16 Grad. Zum Einschlafen dann richtig herrlich. Ein bisschen Regen in ganz Österreich möglich, da ziehen noch einige Schauer durch. Morgen Freitag 20 Grad, das höchste der Gefühle. Sonne gibt's kurz zwischendurch, meistens aber grau.
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0: Wir haben es 19.24 Uhr am Donnerstagabend. Alle wichtigen Infos für dich im Auto gibt es jetzt vom Kronet Verkehrscheck, powered by ÖRMTC. Und da schauen wir gleich wieder nach Niederösterreich, und zwar auf die A21. Richtung Wien, bei Brunn ist ja ein Unfall passiert. 2 bis 3 Kilometer Stau und noch immer im Baustellenbereich 20 Minuten mehr einrechnen. Weiter nach Tirol. A12 Richtung Kufstein. Noch abschnittsweise Stau zwischen Innsbruck Mitte und Innsbruck Ambras wegen Überlastung. Auch hier ca. 15 bis 20 Minuten plus. Wir bleiben in Tirol. A13 Richtung Innsbruck. Stau im Baustellenbereich zwischen Patsch und dem Knoten Innsbruck. Es gibt immer 20 Minuten plus anscheinend. Auch hier ungefähr 20 Minuten mehr. Und nochmal Tirol. B178 Loferer Straße. Der Umfahrungstunnel Bruckhäusel, der ist nach einem Unfall noch immer gesperrt. Ausweichen. Das geht nach wie vor am besten durch das Ortsgebiet. Außerdem zweimal warten an der Grenze. Niederösterreich, Grenze Drassenhofen. 10 Minuten plus bei der Ausreise. Und in Kärnten auf der A11 Richtung Villach vor dem Karawankentunnel. Hier sind es wieder 20 Minuten plus. Gute Nerven und gute Fahrt.
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0: Jetzt aufraffen, weg von der Couch und kurz noch ins Fitnessstudio. Ja, es ist echt schwer, aber es lohnt sich. Ich war heute auch schon trainieren und man fühlt sich danach einfach immer besser. Und ich pushe dich auch. Bei uns gibt's deine Lieblingshits. Gleich mehr von der meisten Musik. Ich bin Michi Baumgartner. Bleib dran.
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0: Also mir taugt das Wetter. Endlich Schluss mit dieser extremen Hitze. Endlich einfach drinnen gemütlich machen. Ein kleines Kerzel anzünden, Fenster aufmachen, Frischluft genießen. Es ist einfach schön. Vor dem Krone-Hit-Studio in Wien jetzt frische, angenehme 17 Grad. In der Nacht wird es dann aber schon ordentlich kalt, noch es kann teilweise runterkühlen bis 8 Grad. Dazu kommen auch noch einige Schauer, so ein bisschen Regentropfen in ganz Österreich möglich in den nächsten Stunden. Schauen wir, wie es weitergeht. Morgen Freitag, Krone-Hit-Wetter-Trend. Es bleibt unbeständig, nicht über 20 Grad, Sonne nur kurz, meistens bewölkt.
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0: Deine Fahrt durch den Donnerstagabend mit dem Krone-Hit-Verkehrscheck. 19.46 Uhr haben wir's. Und da gibt's Good News aus Niederösterreich. A21 Richtung Wien. Bei Brunn ist die Unfallstelle jetzt geräumt und der Stau, der löst sich auf. Weiter nach Tirol, B178, die Loferer Straße. Der Umfahrungstunnel Bruckhäusen, der ist jetzt soeben freigegeben worden. Die Unfallstelle ist also auch hier geräumt. Und Grenzwartezeiten, da gibt es schon noch zwei. Niederösterreich an der Grenze Drassenhofen, hier dauert es 10 Minuten bei der Ausreise länger. Und in Kärnten auf der A11 Richtung Villach vor dem Karawankentunnel hier 20 Minuten plus. 07711 2771 11, das ist die Nummer direkt ins Krone-Hit-Studio. Entdeckst du vielleicht einen versteckten Blitzer? Ruf an, gib Bescheid und wir warnen alle anderen vor. Gute Nerven, gute Fahrt, Krone-Hit-Verkehrscheck, powered by ÖAMTC. Und jetzt Felix Jäger.
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3: Im Kampf gegen die Inflation reagiert die Europäische Zentralbank heute und hebt den Leitzins auf 2,5%. Das ist der höchste Stand seit rund eineinhalb Jahren. Aktuell liegt die Inflation im Euroraum mit 3,3%, nämlich deutlich über dem gesteckten Ziel von 2%. In Norditalien sorgen heftige Unwetter weiter für Probleme. In vielen Regionen stehen nach Sturmböen, Starkregen und Tornados Straßen unter Wasser. Flüsse sind über die Ufer getreten. Gebäude sind beschädigt worden. Teilweise gibt es Probleme mit der Stromversorgung. In Friaul ist eine Frau in ihrem Auto ertrunken. Die Weinernte ist dieses Jahr früher dran und wird wesentlich geringer ausfallen. Vor allem die extreme Dürre spüren die Winzer in diesem Jahr. Insgesamt wird mit rund 28% weniger Wein gerechnet. Einen kleinen Vorteil hat die geringere Ernte dafür auch. Die kleineren Beeren dürften besonders aromatisch sein und für ausdrucksstarke Weine sorgen. Und ungewöhnlich für einen Donnerstag, aber auch heute Abend finden noch Spiele in der UEFA Champions League statt. Zwei Partien davon laufen schon seit 18.45 Uhr, nämlich Eindhoven gegen Shakhtar Donetsk und Fenerbahce gegen die AS Rom. Da steht es jeweils zur Pause 0:1. Um 21 Uhr spielt dann unter anderem noch der FC Bayern gegen den letztjährigen Favoritenschreck Bodø Glimt.
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4: Schockbriefe des Horror-Ehemanns, verstörende Worte aus Zelle. Mama lebt in dir. Dürre lässt heimische Winzer dürsten, der Ertrag fällt mager aus. Gottesfürchtig und gut trainiert, Bilanz der Doku-Stelle politischer Islam. Schon wieder ein achtfacher Jackpot, am Sonntag liegen rund 11 Millionen Euro im Topf. Stadt verweigert Lugner-Ehrung. Mausi kämpft weiter.
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15: Schönen Donnerstagabend.
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0: Krone-Hit am Donnerstagabend und gestern große News bei der Apple Keynote. Das erste faltbare iPhone mit einem riesigen Display. Das größte und auch teuerste iPhone aller Zeiten. Ab 2300 Euro geht's in Österreich los. Ich bin schon gespannt, das Ding mal zu testen. Ich werde es ausprobieren, muss aber irgendwie widerstehen.
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0: Ja, ich habe schon die ganze Zeit jetzt so richtig Lust auf Maroni. Richtig heiße, frische, gute Maroni. Weißt du, die wirklich guten, ohne Würmer drinnen. Die hätte ich jetzt gern. Draußen ist es wirklich herbstlich. Der Herbst hat Einzug gehalten. Der Herbst hat begonnen. Es kühlt runter in der Nacht bis auf 8 Grad teilweise echt einstellige Temperaturen. Aber auch wenn es so oft jetzt 14, 15 Grad hat aktuell, es ist trotzdem richtig kalt. Vor allem in Kombination mit diesen Nassen draußen. Einige Regentropfen, es kann immer wieder Schauer geben im Laufe der Nacht, so ziemlich in ganz Österreich. Morgen am Freitag, Kronehit Wetter Trend. Naja, es bleibt bewölkt, es bleibt meistens grau und maximal 20 Grad.
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0: Da gibt es aktuell 2 Nachtbaustellen in der Steiermark. 20.24 Uhr, Kronehit Verkehrscheck. Und wir starten gleich auf der S6. Hier Sperre in beiden Richtungen zwischen Bruck West und Leoben West. In den Tunneln wird gearbeitet. Es gibt eine Umleitung. Und die S7, die ist komplett gesperrt. Ausweichen geht über die B65 und die B319 bis 5 Uhr früh dauert das Ganze. Und es gibt noch immer ein bisschen Wartezeit vor dem Karawankentunnel bei der Einreise nach Österreich. Aktuell 15 bis 20 Minuten plus. Gute Nerven und gute Fahrt mit dem Kronehit Verkehrscheck. 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
2: Sadala, endlich schlafen deine Kinder. Jetzt noch schnell Wohnung aufräumen, alles was da so herumliegt, weg und dann endlich Me-Time. Kopf durchlüften mit der meisten Musik. Einfach ein gemütlicher Abend, gemütliche letzte Stunden. Da möchte ich dich unterstützen. Von mir kommen deine Lieblingshits. Es ist 8:45 jetzt.
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2: Also von dieser Frischluft haben wir noch vor wenigen Wochen oder wenigen Tagen eigentlich geträumt. Herrliche Frischluft. Jetzt durchlüften vor dem Schlafengehen. Es ist einfach die geilste Luft. Wir messen 14 bis 16 Grad in den Landeshauptstädten. Dazu kommen immer wieder ein paar Regentropfen und das macht die Luft noch besser. Du merkst, ich bin einfach begeistert von dieser Frischluft draußen. Schauen wir, wie es weitergeht. Morgen am Freitag, Krone-Hit-Wetter-Trend. Ja, Frischluft geht weiter, aber es bleibt auch ziemlich durchwachsen. Ja, viele Wolken, es kann immer wieder regnen. Sonne morgen nur zwischendurch und maximal 20 Grad.
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2: 20.46 Uhr, schönen Donnerstagabend. Hier kommt ein Update vom Krone-Hit Verkehrscheck. Wir schauen zu dir ins Auto. Gleich nach Kärnten zum Karawankentunnel bei der Einreise nach Österreich. Da dauert es nach wie vor 10 bis 15 Minuten länger. Außerdem gibt es zwei Nachtbaustellen in der Steiermark. Einmal auf der S6, Sperre in beiden Richtungen zwischen Bruck West und Leoben West in den Tunneln. Da gibt es Baustellen, es wird gearbeitet und es ist vor Ort eine Umleitung eingerichtet. Außerdem S7 in Fürstenfeld ist komplett gesperrt. Ausweichen geht über die B65 und die B319. Das Ganze dauert noch bis 5 Uhr früh. Sodala, jetzt wünsche ich dir noch viele grüne Ampeln und hoffe, dass du gut und vor allem sicher nach Hause kommst.
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4: Zum Abendessen am Donnerstag spiele ich dir gleich Shakira. Crow wartet auf dich. Und los geht's mit Taylor Swift. Fate of Ophelia bei Krone Hit.

Ich würde so gern endlich mal auf ein Konzert von ihr gehen. Schaut aber leider schlecht aus. Sie hat einfach keine Lust, auf Tour zu gehen, sagt sie in mehreren Interviews. Krone-Hitstar Rihanna. Gibt's jetzt am Donnerstagabend.

0: The Kid Laroi bei Krone Hit. Später Donnerstagabend, Krone Hit, ich bin Michi Baumgartner und spiele gleich das hier. Yes, Ed Sheeran und Martin Garrix, neuer Song für deinen Nachtdienst. Davor gibt's noch Alicia Keys und Jay-Z. Bei uns gibt's die meiste Musik. Gemeinsam schaffen wir das. Bleib dran!
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